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1: Die anfängliche Euphorie über den radikalen Erneuerungsrock der Ramones wich zu Beginn der 80er Jahre einem Ermüdungsgefühl über das, Zitat Rolling Stone, abgestumpfte Gitarrengewummer, das sie uns permanent auftischen, seit ihnen New Wave die Show gestohlen hat. Zitat Ende. Schlagzeuger Tommy Ramone hatte die Band unter diesem Eindruck schon 1978 verlassen. Er wurde im Lauf der Jahre durch drei wechselnde Musiker ersetzt. Ramones Konzerte verliefen nach festen Ritualen. Zuerst wurde die Filmmusik The Good, The Bad and The Ugly von Ennio Morricone aus der Konserve gespielt, dann kam die Band auf die Bühne. Schließlich sprang ein maskierter Roadie über die Bühne und beim Song Pinhead hielt Joey Ramone meist ein Schild mit der Aufschrift Gabba Gabba Hey in die Luft, dem offiziellen Schlachtruf der Band. Den dennoch stetig sinkenden Verkaufszahlen wollten die Ramones mit einem Experiment begegnen. Sie engagierten als Produzent für ihre Scheibe End of the Century Phil Spector, den Erfinder des Wall of Sound. Die Singleauskopplung Baby I Love You im Original von den Ronettes aus den 60ern trägt dann auch deutlich seine Handschrift. Sie platzierte sich als erste und letzte Ramones-Platte in den britischen Top Ten. Die Ramones mit ungewohntem Streichorchester.

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1: Jazz ist anders, so heißt die offizielle 11. Studio-LP von der Berliner Band Die Ärzte, erschienen 2007. Inoffiziell ist es ihre 20., denn im Gesamtkatalog der Band wimmelt es von Sonderpressungen, Live-Alben, Bootlegs und so weiter. Unverwechselbar ist die Gestaltung der Scheibe. Das Cover der CD-Version sieht aus wie ein Pizzakarton. Der ebenso gestalteten Vinyl-Ausgabe liegt ein Internetgutschein bei zum Herunterladen der Songs im MP3-Format. Die Schallplatte selbst ist eine Picture-Disc, wobei die A-Seite einen Pizzabelag darstellt und die B-Seite einen Pizzaboden. Die beiliegende Bonus-EP stellt eine Tomatenscheibe dar. Auf Internetforen wird noch heute diskutiert, ob die Tonträger tatsächlich nach Tomate oder Pizza riechen oder ob diese Wahrnehmung auf Einbildung beruht.
2: Also das große Geheimnis des Ärzteerfolges ist, dass wir mental proben können. Wo andere Bands Schallwellen erzeugen müssen, können wir das mit Hirnwellen machen.
1: Sie erzeugen Hirnwellen, sagen die Ärzte über sich selbst. Die dritte erfolgreiche Single aus Jazz ist anders heißt Lasse reden. Hier sind die Ärzte.

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6: Ich bin Dirk Justus. Der Medizinnobelpreis geht an zwei Deutsche. Peter Hegemann und Georg Nagel bekommen ihn zusammen mit dem US-Forscher Carl Deiseroth. Ausgezeichnet werden sie für eine Methode, mit der sich einzelne Nervenzellen im Gehirn durch Licht gezielt an- und ausknipsen lassen. 5 Tage nach dem Start des Tankrabatts klettern die Spritpreise schon wieder Richtung Ausgangsniveau. Der ADAC findet das schwer nachvollziehbar, denn Ölpreis und Euro-Dollar-Kurs haben sich demnach zuletzt kaum verändert. Deutschland ist laut Bundesnachrichtendienst stärker denn je im Visier Russlands. Moskaus Ziel sei es, Europas politische Unterstützung für die Ukraine zu brechen, so Geheimdienstchef Jäger bei einer Befragung im Bundestag. Er spricht von einem Schattenkrieg, den Russland gegen uns führt. Spaniens Regierungschef Sanchez hat vorgezogene Neuwahlen für Ende nächsten Monats angekündigt. Aktuell gibt es in Spanien eine Minderheitsregierung. Viele Reformen wurden zuletzt blockiert. Unter anderem sind letzte Maßnahmen gegen Wohnungsnot gescheitert. Das hat in Spanien zu Massenprotesten geführt.
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2: Wir steigen mal in das Jahr 2007, also ein Jahr bevor das Album rauskam. Da sind nämlich die Vorbereitungen für die Platte losgegangen und die Band hat erstmal so viele Demos wie möglich geschrieben und gesammelt, damit sie im Studio später möglichst viel Material haben, aus dem sie auswählen können. Dabei hat vor allem Joey Jordison eben eine wichtige Rolle gespielt. Der war nämlich am Songwriting des Albums wirklich maßgeblich beteiligt. Auch bei Psychosocial gilt er mit Paul Gray als einer der Hauptsongwriter der musikalischen Seite. Als erstes Album haben sie All Hope Is Gone komplett in ihrem Heimatstadt Iowa geschrieben und aufgenommen. Laut Bassist Paul Gray gab es in Los Angeles, wo sie nämlich zuvor immer aufgenommen hatten, einfach zu viele Ablenkungen und näher an ihrer Heimat zu sein, war ja auch irgendwie so gut fürs Mindset. Zum Beispiel Corey Taylor ist dann jeden Abend nach Hause gefahren, konnte seinen Sohn sehen. Das hat ja auch fürs Privatleben einige Vorteile, vor allem, dass sich so ein Albumprozess und so ein Aufnahmeprozess ja doch ganz schön ziehen kann. Neue Umstände also, aber die Band war zu diesem Zeitpunkt wirklich auf ihrem Höhepunkt, zumindest wenn man Joey Jordison Glauben schenkt. Alle neuen Mitglieder waren damals nämlich am Schreibprozess beteiligt und für ihn war das eine ganz wunderbare Sache. Corey Taylor hatte damit eher Schwierigkeiten, dass alle Mitglieder wirklich am Schreibprozess beteiligt waren. Aber so richtig glatt ist ja auch davor keine Slipknot-Aufnahmesession gelaufen und am Ende war es tatsächlich immer so, dass diese Konflikte, die aufgetreten sind, eher die Kreativität in den Mitgliedern hervorgerufen und gestärkt haben. Also es wurde auch ganz viel rumexperimentiert bei den Aufnahmesessions. Zum Beispiel haben sie probiert, die Vocals mal in einem Brunnen aufzunehmen, der natürlich nochmal so einen natürlichen Hall erzeugt. Aber tatsächlich ist am Ende keiner dieser krass experimentellen Songs tatsächlich auf dem Album gelandet.

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1: Wir befinden uns diesmal im Frühjahr 1966. The Doors spielen als unbekannte Hausband in irgendeinem kleinen Club am Sunset Strip in Los Angeles und Jim Morrison hat bis dahin fast alle Songs allein geschrieben. Doch der Vorrat der Songs reicht nicht für ein ganzes Set und sie brauchen einfach mehr Lieder. Also ermutigt Jim Morrison seine Bandkollegen auch mal eigene Songs beizusteuern. Robbie Krieger, der 20-jährige Gitarrist, nimmt diese Herausforderung an und fragt, was soll ich denn schreiben? Und Jim Morrison antwortet, etwas, das nicht nach ein paar Jahren verschwindet, etwas, womit sich die Leute identifizieren können.
2: And he says, write about something universal, something that won't be out of style, you know, in the next year or two. And so I thought, okay, I'll write about the four elements, earth, air, fire, or water. And I picked fire because I always liked this song by the Stones, Play with Fire.
3: Also er entscheidet sich, er möchte einen Song über eines der vier Elemente schreiben, Erde, Feuer, Wasser oder Luft. Und daraus sucht er sich das Feuer aus. Und tatsächlich lässt sich Krieger dabei vom Titel Play with Fire von den Rolling Stones inspirieren. Und noch in derselben Nacht schreibt er dann einen Song über das Element Feuer. Am nächsten Tag bringt er das Grundgerüst von Light My Fire mit zur Probe. Zunächst klingt es noch eher wie ein Folksong, doch dann kommen die Talente aller Bandmitglieder zusammen. John Densmore experimentiert mit dem Takt und entwickelt einen Latin-Rhythmus auf dem Schlagzeug. Ray Manzarek greift die Akkordfolge auf und steuert das ja eigentlich wirklich ikonische Orgel-Intro bei. Und Jim Morrison selbst schreibt den zweiten Vers und fügt die Zeile Try to set the night on fire zum Refrain hinzu.

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3: Ich bin Dirk Justus, guten Morgen. Zwei Deutsche werden dieses Jahr mit dem Medizinnobelpreis ausgezeichnet. Peter Hegemann und Georg Nagel teilen sich den Preis mit dem US-Forscher Karl Deiseroth. Sie haben laut Jury den Grundstein für eine neue Ära in der Neurowissenschaft gelegt, um das Gehirn besser zu verstehen und Krankheiten zu heilen. Die Spritpreise steigen wieder und lassen die Entlastung durch den Tankrabatt schmelzen. Laut ADAC kostete der Liter Super E10 zuletzt gut 2,13 Euro im Schnitt, gerade mal 10 Cent weniger als vor dem Tankrabatt. Der senkt die Steuern auf Benzin und Diesel ja um 17 Cent. Deutschland will seine Marine und damit auch die NATO an der Nordsee besser aufstellen. Deshalb bekommt Emden einen neuen Marinehafen. Verteidigungsminister Pistorius hat dafür jetzt grünes Licht gegeben. Bis zu 2000 Menschen sollen dort künftig arbeiten. Die Deutsche Bahn testet jetzt Bodycams mit Ton. Die soll helfen, Täter besser zu überführen. Hintergrund sind fast 1000 Übergriffe auf Bahnmitarbeiter im ersten Halbjahr. Zunächst werden Mitarbeiter in Baden-Württemberg, Hessen, Rheinland-Pfalz und dem Saarland ausgestattet, später auch bundesweit.
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1: Es war eine der wenigen Coverversionen, mit der die Band weltweit große Erfolge feiern konnte. Die Aufnahme von In the Army Now war anfangs trotzdem ein Risiko, ja. Sie hätte unbemerkt bleiben oder ein Riesenerfolg werden können. Letzteres traf dann ein, aber da hat Sänger und Gitarrist Francis Rossi mal selber was zugesagt.
2: But as I said at the time, it was either going to be a complete no-no, which wouldn't even make a blip, so nobody'd notice it. So they couldn't go, oh no, Quo recorded something that they shouldn't. They've recorded loads of shit they shouldn't. And it was either going to be that or massive. And luckily it was just massive everywhere. Just shit everywhere.
3: Ja, es wäre entweder komplett untergegangen, niemand hätte es bemerkt, oder halt riesig. Und zum Glück wurde es überall riesig, so seine Worte. Die Briten entdeckten den Song und gaben ihm ein ganz neues Gewand. Markante Riffs, treibender Groove, hymnischer Refrain. Und plötzlich klingt das, was vorher noch Pazifismus war, wie eine Feier des Soldatenlebens. Und genau da fängt das große Missverständnis an, denn so war das Ding gar nicht gemeint.
1: Genau, der Song, der ging durch die Decke, Platz 1 in Deutschland, Platz 2 in Großbritannien, überall läuft er natürlich im Radio, ne, wird hier und da mitgegrölt, gefeiert, als wäre er eine Hymne für das Militär. Aber was viele eben dabei überhören, der Text ist alles andere als ein Aufruf zur Tapferkeit, in Anführungszeichen, sag ich mal. Es ist eine Abrechnung, quasi ein Blick hinter die Kulissen dessen, was Rekrutierung wirklich bedeutet. Und da haben wir es wieder, Misheard Lyrics, das ist ja oftmals so, ne, man kriegt das gar nicht mit, was die da singen, was die rüberbringen wollen, man denkt sich nur, oh, geile Melodie, geiler Song, das geht ins Ohr. Aber die Message, die bleibt irgendwie, ja, die fällt hinten runter, sag ich mal.

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1: Die Nummer war tatsächlich der erste Song, der von der Band rausgekommen ist. Das hätte aber eigentlich anders laufen sollen, denn nach einigen mehr oder weniger erfolgreichen Jahren am Anfang haben sie dann bei einem Label unterschrieben und als ihre Platte Sinner fertig war, haben die Jungs eigentlich dazu tendiert, den Song Tear Away als erste Single zu nehmen. Der war auch schon bei einigen Lokalradios ganz gut angekommen und wurde dort in die Rotation aufgenommen. Aber die Labelverantwortlichen haben dann tatsächlich an der Stelle gesagt, uns ist da noch ein anderer Song aufgefallen, lass uns doch einfach Buddies nehmen. Bassist Benton hat damals ganz schön dran gezweifelt und meinte, ja super, jetzt ist die Karriere schon vorbei, bevor sie überhaupt richtig angefangen hat, was echt ein hartes Urteil ist dafür, dass es trotzdem ihr Song ist und sie ja eigentlich, naja, schon irgendwie dazu stehen sollten, aber er hatte wohl nicht so das Single-Potenzial in der Nummer gesehen. Aber wir wissen ja heute, diese Zweifel waren komplett unbegründet. Sie haben sich dazu entschieden, den doch rauszubringen als Single und ist auch direkt in die Charts eingestiegen. Auch das Musikvideo läuft auf MTV in Heavy Rotation und der Erfolg bringt ihn schließlich einen Slot beim Ozzfest ein. Und das ist ja nun wirklich eine Nummer. Also ja, da kann man, glaube ich, doch sagen, dass die Entscheidung definitiv richtig war. Und das haben sie dann auch schlussendlich selbst festgestellt. Egal, wo sie den Song spielen und wie groß das Publikum ist, gerade bei dieser Nummer drehen die Leute richtig am Rad.
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7: Ich bin Dirk Justus. Guten Morgen. Der Medizinnobelpreis geht an zwei Deutsche. Peter Hegemann und Georg Nagel bekommen ihn zusammen mit dem US-Forscher Carl Dieseroth. Ausgezeichnet werden sie für eine Methode, mit der sich einzelne Nervenzellen im Gehirn durch Licht gezielt an- und ausknipsen lassen. Die E-Auto-Prämie kommt offenbar richtig gut an. Laut Umweltminister Schneider haben seit Mai schon rund 100.000 Anträge grünes Licht bekommen. Die Hälfte davon kommt von Menschen, die ein Haushaltseinkommen von höchstens 45.000 Euro haben, so Schneider in der Bild. Deutschland ist laut Bundesnachrichtendienst stärker denn je im Visier Russlands. Moskaus Ziel sei es, Europas politische Unterstützung für die Ukraine zu brechen, so Geheimdienstchef Jäger bei einer Befragung im Bundestag. Er spricht von einem Schattenkrieg, den Russland gegen uns führt. Spaniens Regierungschef Sanchez hat vorgezogene Neuwahlen für Ende nächsten Monats angekündigt. Aktuell gibt es in Spanien eine Minderheitsregierung. Viele Reformen wurden zuletzt blockiert. Unter anderem sind letzte Maßnahmen gegen Wohnungsnot gescheitert. Das hat in Spanien zu Massenprotesten geführt.
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8: Carsten Weyers, was hast du vor 25 Jahren gemacht? 2001 ist das Jahr.
9: 2001, also das ist aber verdammt lang her. Also ich glaube, ich habe bestimmt ziemlich gute Musik gehört, glaube ich. Also das mindestens.
8: So wie ich. Also ich weiß, dass ich im Jahr 2001 Blink-182 gehört habe. Mit The Rock Show. Da ist ja ihr legendäres Album Take Off Your Pants and Jacket rausgekommen, das schon 25-Jähriges feiert.
9: Ja, aber jetzt, wo du es sagst, fällt es mir auch wieder ein. Ja.
8: Ja?

0: The Kids Aren't All Right. Das waren The Offspring hier bei Radio Bob am Dienstagmorgen mit Saskia, mit Carsten. Und das ist ein Dienstag, an dem wir Grüße hochschicken in den Rockerhimmel an einen wirklich großartigen Gitarristen. Denn Eddie Van Halen ist echt vor 6 Jahren schon gestorben, heute auf den Tag genau.
1: Verrückt. Er hat das Gitarrenspiel revolutioniert mit seiner einzigartigen Tapping-Technik. Ich meine, so viele großartige Riffs hat er sich erdacht und dann umgesetzt mit seinen flinken Fingern. Und der fehlt schon so ein klitzekleines bisschen schmerzhafter als andere.
0: Ja, und wir wollen uns jetzt erfreuen an seiner Gitarrenkunst und uns damit nochmal ganz besonders erinnern an diesen großartigen Mann an der Klampfe. Hört euch das mal an hier. Ist das ein Traum oder ist das ein Traum?
1: Traum.
0: Ja, ist so. Ain't talking about love. Hier sind Van Halen bei Radio Bob.

0: Ein gutes Beispiel dafür, dass ein Song, der sich um ein eher schlechtes Thema handelt, also Bad Day, wahnsinnig gut klingen kann und gute Laune macht. R.E.M. Ja. waren das hier bei Radio Bob am Dienstag mit Saskia, mit Carsten. Und du bist ja eigentlich schon das ganze Jahr in Feierlaune.
1: Denn eine meiner absoluten Lieblingsbands feiert dieses Jahr 50-jähriges, The Clash. Aber du bist genauso in Feierlaune, denn eine deiner absoluten Lieblingsbands feiert auch 50-jähriges, die Ramones.
0: Ja, so ist es. Sie sind ja beide im gleichen Jahr gegründet worden, ja.
1: Siehst du? Aber wir feiern jetzt ganz besonders die beste Band der Welt.
0: Zweitbeste.
1: The Clash. Mit London Calling, einem ihrer großartigsten Songs.
0: Ja, großartige Nummer.

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1: Mit mir, das Geschenk.
0: On Tour.
1: Kommt Greta Van Fleet mit ihrem 4. Studioalbum Palace for the People im Gepäck. Das kommt ja am 9. Oktober raus. Und sie werden im nächsten Jahr 59 Städte in Nordamerika und Europa damit besuchen. Zwei Konzerte finden auch bei uns in Deutschland statt. In Hamburg und Berlin im Mai 2027. Der offizielle Vorverkauf startet am Freitag pünktlich zur Album-VÖ. 10 Uhr bei uns im Ticketshop auf radiobob.de.
0: Kinofilm.
1: Es gibt endlich einen offiziellen Starttermin für das Scorpions-Biopic Wind of Change. Und auch einen brandneuen Trailer obendrauf, um nochmal mehr Lust zu machen auf den Streifen rund um die Hardrocker aus Hannover. Am 28. Januar wird der Film in Kinos zu sehen sein. Halleluja. Leider ziemlich grau heute bei uns in Schleswig-Holstein. Es sind viele Wolken unterwegs, stellenweise auch mit Schauern im Gepäck und nur zwischendrin mit ein bisschen Sonne bei bis zu 20 Grad. Morgen dann auch nochmal 20 Grad maximal. Auch da wieder vor allem in Richtung Norden dicke Wolken und einzelne Schauer. Und im Süden wird es ein bisschen freundlicher. Am Donnerstag dann überall deutlich kühler und sehr durchwachsen.
2: Radio Bob Rock Schleswig-Holstein, jetzt mit dem Verkehrsservice am frühen Dienstagmorgen. Da haben wir noch keine Staus. Wenn ihr unterwegs seid, kommt gut an. 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
1: Carsten Weyers, hast du zu deinen wilden Zeiten auch mal Leder getragen? Also so richtig Leder?
2: So richtig Leder, nee. Also ich hatte Lederjacke natürlich, auch mal so ganz geilen Ledermantel. Aber ich glaube, ich hatte zum Beispiel nie eine Lederhose.
1: Ja, das ist ein Versäumnis, ne? Ein Mann, der immer Leder trägt, also im Grunde alles aus Leder trägt und ja auch dafür bekannt ist, Leder und Nieten in den Metal gebracht zu haben. Aus der schwulen Szene ist Rob Halford von Judas Priest.
2: Ja, und den Mann, den hören wir gleich mit seiner Band. Also ist es, ne? Der sieht gut aus und kann richtig gut singen. Freut euch auf Judas Priest sofort nach The Pretty Reckless. Hier ist der Bounty.

0: United mit Judas Priest geht's in diesem Dienstag. Ihr hört Radio Bob mit Saskia, mit Carsten und einige von euch können sich vielleicht noch daran erinnern, dass man aus dem Haus musste, früher, um sich Tickets zu organisieren für Konzerte. Da gab's teilweise lange Schlangen dann vor den Vorverkaufsstellen, weil sich natürlich alle dann Karten für ihr Lieblingskonzert sichern wollten. Heute läuft das Ganze ja ein bisschen anders.
1: Online ist allerdings auch ein ganz schöner Krampf manchmal, also oder sehr oft, vor allem wenn die Bands lange nicht live unterwegs waren oder eben nur ausgewählte Konzerte spielen. Da muss man dann F5, bis die Finger bluten und ganz, ganz viel Glück haben. Ich meine, das letzte Beispiel, Oasis-Tickets für die Tour 2027. Da wurde ja sogar in verschiedene Zeitfenster aufgeteilt mit QR-Codes und am Ende haben trotzdem ganz viele in die Röhre geguckt.
0: Ja, so ist es. Die Frage ist auch, was kann man daran irgendwie vielleicht besser machen? Ist man damals zeitig losgefahren mit dem Zelt und hat einfach schon zwei Tage vorher den Vorverkaufsstore belagert? Gibt es heute oder muss man sich andere Dinge halt irgendwie einfallen lassen? Und da wollen wir mal wissen, was habt ihr denn da schon für Aufwand betrieben? Ja. Also keine Ahnung, habt ihr zum Beispiel eure ganze Abteilung auf der Arbeit zum Beispiel dazu gezwungen, mit nach Ticket zu gucken für euch?
1: Was habt ihr alles schon angestellt, um an Tickets ranzukommen für eure liebsten Bands? Verratet es uns gern mit einer schnellen Sprachnachricht direkt ins Studio über die MyBob-App.

0: einer meiner absoluten Lieblingssongs von AC/DC. If you want blood, you've got it. Wenn du aufs Maul willst, dann kann ich dafür sorgen. Am Dienstagmorgen hier bei Radio Bob mit Saskia und Carsten. Und die haben ja gerade ihre Tour beendet, die Power-Up-Tour. In Amerika haben sie allerletztes Konzert am Freitag gegeben. Prominent unterstützt nochmal von den Foo Fighters.
1: Ja, genial. Die waren ja jetzt ein, zweimal als Vorband mit dabei. Und Dave Grohl dann auch mit auf der Bühne, als AC/DC gespielt haben. Ich finde, das ist eine absolut geniale Kombination, die wir hier bei uns in Deutschland auch verdient hätten, ganz ehrlich.
0: Und ich meine, Dave hat ja auch gesagt, wie wäre es mit einer ganzen Tour?
1: Ja.
0: Das wäre gut. Brian Johnson hat bei dem Konzert ja auch gesagt, wir kommen wieder, also bis bald, hoffentlich. Und wer weiß, vielleicht ist das, was als nächstes ansteht, dann eine gemeinsame Tour von AC/DC und den Foo Fighters durch die ganze Welt, natürlich auch durch Deutschland.
1: Ich erwarte 2027 nichts anderes. Also von daher, wir werden sehen und freuen uns jetzt einfach schon mal vor mit AC/DC, haben wir gerade gehört, und jetzt mit den Foo Fighters und Dave Grohl. Hier ist Avalon bei Radio Bob.

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3: Ich bin Gisa Weber. Guten Morgen. Ein AfD-Politiker könnte heute erstmals an die Spitze eines Parlaments gewählt werden. In Sachsen-Anhalt wählt der Landtag einen neuen Landtagspräsidenten. Das BSW hat Unterstützung für AfD-Mann Rausch zugesagt. Vor dem Parlament in Magdeburg werden Proteste erwartet. Friedrich Merz feiert den Medizinnobelpreis für 2 deutsche Forscher. Deutsche Forschung ist Spitze, sagte der Kanzler. Ausgezeichnet wurden Peter Hegemann und Georg Nagel. Ihre Forschung hilft zu verstehen, wie das Gehirn funktioniert. Heute wird verkündet, wer den Physik-Nobelpreis bekommt. Für Firmen könnten Plastikverpackungen ab Sommer teurer werden. Geplant sind 550 Euro Steuer pro Tonne Kunststoff, berichten mehrere Medien. Das soll Verpackungsmüll senken und dem Bund mehr Geld bringen. Im Jahr werden laut Prognose knapp 1,5 Milliarden Euro Einnahmen erwartet. 11 Jahre nach dem Germanwings-Absturz in den Alpen gibt es am Landgericht Braunschweig heute noch ein Urteil. Es geht um die Verantwortung des Staates. Angehörige fordern Schadenersatz. Sie sagen, das Luftfahrtbundesamt hätte den Co-Piloten, der die Maschine abstürzen ließ, strenger überprüfen müssen. Die Tage werden spürbar kürzer und damit steigt die Gefahr von Wildunfällen. Die Polizei appelliert deshalb an die Autofahrer, vorsichtig zu sein. Vor allem im Bereich von Wäldern und besonders in der Dämmerung.
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4: Ich habe ja früher Musik immer durch Kinofilme kennengelernt, beziehungsweise ne, Filme, die ich im Fernsehen oder auf Video und DVD gesehen habe. Zum Beispiel Footloose.
5: Ja.
4: Großartiger Soundtrack, Carsten Weyers.
5: Ja.
4: Nicht nur Kenny Loggins drauf, sondern zum Beispiel auch Quiet Riot mit Bang Your Head Metal Health.
5: Ja, denn da wird ordentlich getanzt, da wird auch mal ein bisschen geheadbangt und das könnt ihr jetzt auch machen, denn hier sind Quiet Riot mit Bang Your Head.

0: Gute Laune Nummer, finde ich. American Slang von The Gaslight Anthem hier bei Radio Bob. Am Dienstagmorgen mit Saskia, mit Carsten, und ihr habt auch gute Laune. Also richtig gute Laune, wenn ihr hier hinreisen dürft.
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0: Sie haben fertig. Queen waren das hier bei Radio Bob mit Another One Bites the Dust. Und sie wollen wohl nicht mehr auf Tour gehen. So zumindest hat sich Gitarrist Brian May jetzt geäußert.
1: Ja, also er hat gesagt, definitiv ist Schicht im Schacht. 50 Jahre müssen reichen, hat er gesagt. Und das hat vor allem persönliche Gründe. In einem Interview hat er jetzt nochmal erklärt, dass bei der letzten Tour ein guter Freund von ihm gestorben ist und er nicht in der Lage war, mal kurz rüber zu jetten und Abschied zu nehmen. Und das hat ihn schon stark geärgert und getroffen und hat dann irgendwann für sich festgestellt, naja, das Leben ist zu kurz. Ich will auch noch irgendwie Zeit mit meiner Familie verbringen. Ich habe eine Frau, ich habe Enkelkinder, ich stehe auf Astrophysik, das möchte ich auch noch machen. Außerdem ist er ja auch leidenschaftlicher Gärtner und dem möchte er sich jetzt nach 50 Jahren auf der Bühne endlich widmen.
0: Ja, ich meine, das kann man ja auch wirklich verstehen. Also von daher sei Ihnen der Ruhestand gegönnt. Also wenn es denn wirklich einer ist, so ganz hundertprozentig kann man das ja immer nicht sagen. Nicht?
1: Ja, und falls ihr doch so einen Quickfix-Queen braucht, rund um die Uhr könnt ihr euch den holen bei uns auf radiobob.de und in der MyBob-App. Da haben wir Queen im Queen-Stream ja immer, wenn ihr es braucht.

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16: Neue Platte.
17: Die hat Slash zusammen mit Miles Kennedy und den Conspirators endlich angekündigt und auch schon den ersten Song rausgehauen. Flying Blind ist der Titeltrack zum 5. Studioalbum, das dann am 26. Februar erscheinen wird. Und auf große Welttour geht's damit auch mit 2 Shows bei uns in Deutschland im Juni 2027.
16: Rest in Peace.
17: Auf den Tag genau vor 6 Jahren ist Van Halen-Gitarrist Eddie Van Halen an einem Schlaganfall gestorben, nachdem er jahrelang gegen Rachen- und Lungenkrebs gekämpft hatte. Er wurde nur 65 Jahre alt. Wir schicken Grüße hoch in den Rockerhimmel.
18: Wollte heute Morgen schon zur Jacke greifen und hab sie dann wieder zurückgehängt, denn es ist außergewöhnlich mild. Aber ich glaube, viel wärmer wird es auch nicht, ne?
17: Bis zu 20 Grad sind im Laufe des Tages dann noch drin bei uns in Schleswig-Holstein. Und leider auch schon relativ durchwachsen mit vielen Wolken und einzelnen Schauern. An anderen Stellen bleibt es den ganzen Tag über trocken und da kommt dann die Sonne zumindest so ein bisschen durch. Morgen auch wieder erstmal eine trübe Mischung aus ein bisschen Nebel und dann vielen Wolken mit etwas Sonne zwischendrin. Im Laufe des Tages kann es auch einzelne Schauer geben bei bis zu 20 Grad.
18: Radio Bob Rock Schleswig-Holstein und das verkehrstechnisch ohne Verzögerung. Wir haben nämlich keine Staus hier auf dem Zettel. Wenn ihr unterwegs seid, kommt gut an.
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18: Wann seid ihr das letzte Mal einer Katze auf den Schwanz getreten? Habt ihr da die Geräusche noch im Ohr?
17: Nein, so klingen ja Blackstone Cherrys Gitarren nicht. Die klingen wie wütende Katzen. Ja. Die klingen so wie Katzen in Lederkutte, die dir aufs Maul geben möchten, weil du irgendwas Blödes gemacht hast.
18: Ja, also bei dieser Nummer echt. White Trash Millionaire.

0: Hold the Line, ein Klassiker von Toto hier bei Radio Bob. Am Dienstag mit Saskia, mit Carsten und wir sind mittendrin in einem großartigen Konzertherbst. Auch in diesem Jahr stehen natürlich noch viele Konzerte an und auch im nächsten Jahr haben sich ja schon viele große Stars angekündigt. Und wenn man die sehen will, dann braucht man natürlich ein Ticket und das ist manchmal nicht so einfach, da an Tickets ranzukommen. Also bis unmöglich, muss man ja teilweise sagen. Und deshalb wollen wir heute von euch mal wissen, was macht ihr denn eigentlich so, um Tickets wirklich zu kriegen? Bereitet ihr euch irgendwie vor? Peter, wie läuft das bei dir?
1: Ich bin, was das angeht, echt ein Glückspilz.
2: Also du hast einfach immer Glück oder hast du eine Strategie?
1: Meine Freundin würde jetzt bestätigen, dass ich einfach ein wahnsinniger Glückspilz bin. Allerdings kümmere ich mich natürlich auch immer und versuche da so ein bisschen zu schauen, was denn in Zukunft ansteht. Bin in Mailverteilern angemeldet, um informiert zu sein und, ja.
2: Ist schon schön, wenn man einfach Glück hat und immer an die Tickets rankommt, an die man rankommen möchte. Aber vielleicht haben ja von euch da draußen ein paar schon ungewöhnlichere Dinge gemacht, um euch die Tickets zu sichern für eure Lieblingsbands. Und genau diese Stories wollen wir heute hören. Was habt ihr alle schon gemacht, um an Tickets ranzukommen? Verratet es uns über die MyBob-App, gern auch mit einer Sprachnachricht.

0: in the Stars. Das war ja die erste Single-Auskopplung aus dem neuen Rolling Stones-Album. Foreign Tongues, seit Sommer ist es da. Und die Nummer habt ihr gehört hier bei Radio Bob. Und jetzt haben sie ja noch einen weiteren Song quasi nachgeschoben.
1: Ja, den hatten sie schon mal kurz online reinhören lassen, vor ein paar Monaten. Aber jetzt gibt's ihn offiziell als B-Seite zur neuen Single Mr. Charm. Und es ist ein seltenes Duett zwischen Frontmann Mick Jagger und Gitarrist Keith Richards. Und obendrauf sind auch noch Drumparts vom verstorbenen Schlagzeuger Charlie Watts mit dabei.

0: Ja, die zwei. Ja. Da machen sie gemeinsame Sache. 2015 wurden die Drumparts von Charlie übrigens schon aufgenommen. 11 Jahre mussten Fans drauf warten, sie zu hören.
1: Bad Luck Hideaway, also ein neues Duett von den beiden Rolling Stones Männern. Und ja, also ich wäre auch bereit dafür, mir die Nummer mal live anzuhören, dann nächstes Jahr auf Tour.
0: Ja, schlagen wir mal vor, ne? Dass sie dann endlich mal zu uns kommen. Alle Daumen sind gedrückt, aber offiziell gibt es natürlich noch nichts zu einer Rolling Stones Tour. Nee.
1: Aber wenn da was kommt, dann erfahrt ihr es natürlich hier bei uns bei Radio Bob. Ihr hört Bobs Morgen mit Saskia, mit Carsten und jetzt mit Cheap Trick. Hier ist Surrender.

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3: Ich bin Gisa Weber. Guten Morgen. In Sachsen-Anhalt kommt heute der neue Landtag zusammen. Zum Auftakt wird der Parlamentspräsident gewählt. Das BSW will dabei den AfD-Kandidaten Rausch unterstützen. Damit könnte erstmals ein AfD-Politiker an der Spitze eines Landtags stehen. Immer mehr Menschen wollen den Kriegsdienst verweigern. Von Januar bis August gingen bereits gut 12.000 Anträge ein. Rund 8.000 mehr als im gesamten vergangenen Jahr, berichtet das Redaktionsnetzwerk Deutschland. Darunter sind neben Soldaten und Reservisten auch Ungediente, trotz ausgesetzter Wehrpflicht. 11 Jahre nach dem Germanwings-Absturz fordern 30 Angehörige Schadenersatz vom Staat. Sie werfen dem Luftfahrtbundesamt vor, den psychisch belasteten Co-Piloten nicht besser überprüft zu haben. Heute entscheidet das Landgericht Braunschweig. Klagen gegen Lufthansa waren bereits gescheitert. Deutsche Forschung ist spitze. Das sagt Kanzler Merz nach dem Medizinnobelpreis für Peter Hegemann und Georg Nagel. Ihre Forschung an der Optogenetik soll beispielsweise möglich machen, Krankheiten wie Blindheit zu heilen. Als nächstes werden heute die Physik-Nobelpreisgewinner verkündet. Vor Dampf führt die Bundeswehr heute einen Sprengversuch an der ausgemusterten Fregatte Karlsruhe durch. Sie will damit nach eigenen Angaben herausfinden, wie sich Explosionen auf Schiff und Besatzung auswirken. Ziel ist, Kriegsschiffe künftig sicherer zu bauen. Anwohner müssen keinen Lärm befürchten, heißt es.
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4: Ja, auch heute sind wieder bis zu 27 Grad drin. Das wird doch erstmal noch ein bisschen so bleiben. Auf Mallorca. Und nun stellt euch vor, ihr sitzt da in der Sonne und werdet richtig laut Bescheid.
5: Denn wir schicken euch zum Full Metal Holiday nach Mallorca mit Bands wie Skindred, Beast in Black, Dark Tranquility oder auch Taya, wenn ihr schnell seid. Also schnell einen Rocksong erkennt, am allerschnellsten, denn nur der oder die schnellste fliegt.
4: Ja, und wenn ihr das sein wollt, klickt radiobob.de, gleich die nächste Runde hier bei uns. Jetzt werden wir uns aber erstmal reinboxen in diesen Dienstag mit Survivor. Hier ist Rocky-Musik für euch, Burning Heart.

0: Paralyzed. Mit Lenny Kravitz geht's in diesem Dienstag. Ihr hört Radio Bob mit Saskia, mit Carsten. Und der Blick auf die Uhr verrät uns, jetzt ist wieder Zeit für die ganz, ganz Schnellen von euch.
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2: Denn nur der oder die Schnellste fliegt noch nach Mallorca in diesen knallharten Urlaub. Unter der Sonne, am Meer, zusammen mit Skindred oder auch Beyond the Black oder auch Tarja. André Dächer, du hast morgen Geburtstag und willst dir jetzt mit der schnellsten Runde am besten ein eigenes Geschenk machen.
3: Das wäre schon cool.
2: Hast du irgendwelche Bands, auf die du dich ganz besonders freust aus dem Line-Up oder einfach nur generell Stimmung, Metal, Sonne?
3: Also generell Stimmung, ich hatte auch mal kurz drüber geguckt, aber sowas wie Kupfergold habe ich jetzt schon ein paar Mal gesehen, die noch ein bisschen näher treffen, wäre schon sehr cool.
0: Ja, definitiv. Ja. Und warst schon mal auf Mallorca?
3: Nö, ja, wäre dann auch das erste Mal.
2: Du weißt aber auch, dass du eine Sekunde 22 schlagen musst.
3: Ja, okay, das ist nicht viel.
0: Nein, dann würde ich sagen, du konzentrierst dich jetzt vollends. Ja. Gut, dann ist hier dein Song.
3: Metallica.
0: Ja.
3: Aber, Moment. Wer ist der Song? Master of Puppets?
2: Oh.
3: Nein. Oh nein, das war
2: Enter Sandman wäre es gewesen.
3: Nein.
2: Aber, pass auf, ich beruhige dich, es wäre sowieso nicht schnell genug gewesen.
3: Nein.
2: 2,06 Sekunden. Selbst wenn du uns den richtigen Titel genannt hättest, das ist doch deine Erleichterung auch zu wissen, dass es so oder so falsch gewesen
3: wäre. Eine kleine, ja.
0: Also wir sind weiterhin auf der Suche nach den ganz Schnellen, die hier auch den Song richtig erraten. Klickt radiobob.de, wenn ihr es versuchen wollt. Morgen um 6:45 hier bei uns in Bobs Morgen die nächste Chance. Der Schnellste fliegt, nur hier bei Radio Bob.

0: Hey Tonight, mit Creedence Clearwater Revival geht's in diesem Dienstag. Ihr hört Radio Bob mit Saskia, mit Carsten und ja, am letzten Wochenende ist das Who des Who auf die Bühne getreten, um sich einzusetzen für die Demokratie, denn man kann sagen Rock für die Demokratie war das Thema beim Power to the People Festival.
1: Das ist das Festival von Rage Against the Machine Gitarrist und Solo-Rocker Tom Morello. Ein Tag lang wurde wirklich für den guten Zweck gerockt, unter anderem mit den Foo Fighters, mit den Dropkick Murphys, mit Dave Matthews, Public Enemy oder auch Jack Black, der Jack Sabbath angeführt hat mit Geezer Butler von Black Sabbath zusammen und natürlich Black Sabbath Songs gecovert hat. Und Brucey Springsteen hat auch wieder eine flammende Rede für die Demokratie gehalten.
0: Ja, absolut notwendig. Ja, gut, dass sie das auf die Beine gestellt haben und ja, man kann nur hoffen, dass das auch dann was bewirkt. Ne? Der Boss, den haben wir jetzt hier auch für euch, Bruce Springsteen mit Glory Days bei Radio Bob.

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1: Kommt Greta Van Fleet mit ihrem vierten Studioalbum Palace for the People im Gepäck. Das kommt ja am 9. Oktober raus. Und sie werden im nächsten Jahr 59 Städte in Nordamerika und Europa damit besuchen. Zwei Konzerte finden auch bei uns in Deutschland statt. In Hamburg und Berlin im Mai 2027. Der offizielle Vorverkauf startet am Freitag pünktlich zur Albumvorö. 10 Uhr bei uns im Ticketshop auf radiobob.de.
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1: Es gibt endlich einen offiziellen Starttermin für das Scorpions-Biopic Wind of Change. Und auch einen brandneuen Trailer obendrauf, um nochmal mehr Lust zu machen auf den Streifen rund um die Hardrocker aus Hannover. Am 28. Januar wird der Film in Kinos zu sehen sein. Halleluja.
2: Nochmal sehr mild, aber dabei ein bisschen feucht. Ne? So sieht es aus heute wettermäßig.
1: Ja. Einzelne Schauer sind nicht ausgeschlossen. Viele Wolken sind quasi garantiert. An manchen Stellen bleibt es aber auch trocken und da schafft es zumindest die Sonne hin und wieder mal durch bei bis zu 20 Grad. Morgen auch nochmal so um die 20 Grad maximal mit einer ähnlichen durchwachsenen Mischung, bevor am Donnerstag es dann auch wirklich kühler wird und insgesamt noch durchwachsener.
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2: 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Mit den folgenden Verkehrsmeldungen. Die A1 haben wir Bremen-Lübeck zwischen Maschener Kreuz und Dreieck-Norderelbe. 6 Kilometer stockender Verkehr. In der Gegenrichtung haben wir zwischen Moorfleet und Harburg 8 Kilometer stockenden Verkehr. Die A7 in Richtung Norden stockt es vor dem Elbtunnel aktuell auf 5 Kilometern. Wenn ihr unterwegs seid, kommt gut und sicher an.
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2: Ja, guck mal, es kommt ein Song für dich. Über dich,
1: ja.
2: Denn ich meine, nein, du bist doch unsere Rock'n'Roll Queen hier, oder?
1: Ja, also wenn du mir das so sagst, ja, dann muss das wohl stimmen,
2: ja,
1: will ich jetzt mal behaupten.
2: Ja, ich mache dich dazu und deshalb singe ich jetzt für dich, über dich. Du bist es! Ja.

0: Slowride, das war ein 4Cat hier bei Radio Bob am Dienstagmorgen mit Saskia, mit Carsten. Und der Bandname ist Ihnen beim Scrabble-Spielen eingefallen. Wahr oder falsch?
1: Wahr.
0: Ja, na klar. Sowas solltet ihr schon wissen hier.
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1: Wir testen jeden Morgen euer Rockmusikwissen und belohnen es mit Tickets in dieser Woche für BAP. 50 Jahre Jubiläumstour ist angesagt. Nicole Krüger, wie lange bist du schon Fan?
3: Also ich höre BAP ja seit den 80ern bewusst so. Manche Texte habe ich erst als Erwachsener so richtig verstanden und schätzen gelernt, aber so mitgegrölt hat man natürlich schon früher, so gut man als Dithmarscher Dirndl Kölsch kann, ne?
0: Ja, okay. wenn du schon so lange Fan bist, hast du sie ja schon mal live gesehen?
3: Leider noch nicht. Deswegen wird es höchste Zeit. Ich bin dieses Jahr 50, BAP wird 50, also, ne, wenn das kein Zeichen ist.
1: Dann muss das doch jetzt klappen mit den drei richtigen Antworten.
3: Okay.
1: Du verrätst uns als allererstes. Welche australischen Hardrocker brachten auch vor 50 Jahren Dirty Deeds Done Dirt Cheap raus?
3: AC/DC.
1: Richtig. Steven Tyler ist Frontmann welcher Band?
3: Aerosmith.
1: Richtig. Welche Spaßrocker würden auf Deutsch übersetzt die Bluthundbande heißen?
3: Bloodhound Gang. Das war ja gut.
0: Ja, das war
3: super. Ich freue mich.
0: Ja, zu Recht. Souverän, da kannst du auch sehr stolz auf dich sein. Ja, bist da also ganz locker durchgegangen. Und damit ist 100. Geburtstag angesagt jetzt. Also 50 und 50.
3: Voll.
0: Geht los. Ja.
3: Das wird gefeiert.
0: Ja, das war eine souveräne Runde. Könnt ihr doch auch, oder? Dann beweist es morgen hier bei King of Bob. Klickt radiobob.de und macht euch Tickets klar für 50 Jahre BAP.

0: Crying Fire. Das waren Avatar hier bei Radio Bob am Dienstag mit Saskia, mit Carsten und heute Abend ist er ja wieder für euch da. Bryan Adams um 21 Uhr wieder mit seiner Sendung hier mit Partymusik und mit euch auch nicht abzufeiern. Und auch ansonsten kriegt der Mann ja einfach offenbar den Hals nicht voll. Er ist ja im Moment schon gerade unterwegs, aber es reicht nicht. Nächstes Jahr legt er nach.
1: Ja, also schaltet heute Abend ein und holt euch Tickets im Ticketshop auf radiobob.de. Wenn ihr ihn nächstes Jahr live sehen wollt, hier ist er jetzt mit Kids Wanna Rock.

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6: Ich bin Gisa Weber. Guten Morgen. Ein AfD-Politiker könnte heute erstmals an die Spitze eines Parlaments gewählt werden. In Sachsen-Anhalt wählt der Landtag einen neuen Landtagspräsidenten. Das BSW hat Unterstützung für AfD-Mann Rausch zugesagt. Vor dem Parlament in Magdeburg werden Proteste erwartet. Firmen sollen weniger Plastik nutzen. Dafür will der Bund Verpackungen aus Kunststoff offenbar teurer machen. Ab Sommer sind 550 Euro Steuer pro Tonne geplant, berichten mehrere Medien. Damit rechnet der Bund mit Einnahmen von rund 1,5 Milliarden Euro im Jahr. Die diesjährige Nobelpreiswoche geht weiter. Heute wird in Stockholm verkündet, wer den Physik-Nobelpreis bekommt. In den kommenden Tagen folgen noch Chemie, Literatur, Wirtschaft und der Friedensnobelpreis. Gestern gab es schon Grund zur Freude in Deutschland. Peter Hegemann und Georg Nagel holten den Medizin-Nobelpreis. Die Lage auf der arabischen Halbinsel spitzt sich weiter zu. Die Houthi-Miliz im Jemen hat offenbar erneut Ziele in Saudi-Arabien angegriffen. In der Hauptstadt Riad gab es mehrere Explosionen. Jetzt wollen die Türkei und Pakistan ihren Verbündeten Saudi-Arabien mit Soldaten unterstützen. Mit dem Herbst nimmt die Zahl der Wildunfälle im Land wieder zu. Jedes Jahr gibt es in Schleswig-Holstein rund 20.000 Wildunfälle. Vor allem im Bereich von Wäldern muss mit Wildwechsel gerechnet werden. Die Landespolizei ruft Autofahrer zur Vorsicht auf.
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7: 2,05 Euro. Saskia, ich habe für 2,05 Euro getankt.
8: Herzlichen Glückwunsch.
7: Ja.
8: E10, ja.
7: Ja, E10, ja.
8: Man muss in der Sekunde, in der man sieht, ja, im Moment, ja, an die Tankstelle fahren und auftanken.
7: So.
8: Egal, ja, wenn nur 5 Liter reinpassen, egal.
7: Ja, ja, ja, ja.
8: Ich meine, der Tankrabatt funktioniert ja auch wieder, ne? Finde ich gut.
7: Ja, geht so. Nicht immer, ne? Kommt von Tag zu Tag unterschiedlich. Fest steht, bei uns könnt ihr immer auftanken, musikalisch. Ja, die volle Energie jetzt zum Beispiel von Airborne hier schicken.

0: mal ein bisschen gekuschelt hier, ne? Am Dienstagmorgen bei Radio Bob, das waren White Lake. Is this love? Ihr hört Bobs Morgen mit Saskia, mit Carsten und jetzt ist vorbei mit Kuscheln. Jetzt kümmern wir uns hier wieder um knallharte, traurige Tatsachen.
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2: Nathalie Heinrichs hat einen Schandfleck auf ihrer weißen musikalischen Weste aus der Vergangenheit. Allerdings warst du auch wirklich sehr, sehr jung, als du fehlgetreten bist.
3: Ja, das stimmt. Ja, ja, das war ganz gruselig. Also pur. Ich sag nur pur. Das ist echt ganz gruselig. Ich glaube, ich wäre auch zu so einer Quotenbeate geworden, hätte ich es weitergehört. Durch meine Schwester, ne? Sie hat mich dazu gebracht. Okay. Und wir sind auch zu einem Konzert, aber ich bin auch ganz schnell wieder, wollte ich nach Hause. Ich fand das ganz furchtbar.
0: Okay, gut. Also, das war gar nichts für dich, ja?
3: Ja, überhaupt nicht.
2: Ja. Da sind sie ja fast schon Robben.
0: Ja, ja. So. Also, wir hauen. Lass mal weg.
2: Weg. Ja. Gut. Jetzt wissen wir, deine Schwester war leider für pur verantwortlich. Wer war denn dafür verantwortlich, dass du wieder zurück zum Rock gefunden hast?
3: Meine kleine Schwester, also die kleinere, die mittlere Schwester. Ich bin die Jüngste und die, die in die Mitte kommt, die hat einen Mann mit langen Haaren kennengelernt. Und der war natürlich Metal-Fan. Und dadurch habe ich zum rechten Weg zurückgefunden.
0: Oh, okay. Welche Band hast du als erstes gehört? Was haben sie dir vorgespielt?
3: Das waren tatsächlich Sex Pistols.
0: Sehr gut.
3: Ne, Sex Pistols habe ich gehört und dann bin ich dann zu Slayer, Manowar, Pantera, Biohazard, Megadeth.
2: Ist denn deine älteste Schwester dann leider verloren geblieben oder konntet ihr die auch noch rüber?
3: Immer noch. Nee, die ist jetzt so Schlager und sowas. 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

0: Devil is a Woman. Sagen Kiss and Dynamite hier bei Radio Bob und tja, wie geht's weiter? Jetzt, das ist die große Frage, denn das letzte Konzert mit Hannes Braun als Frontmann ist gelaufen. Das waren die großen Abschiedsshows. Und nu?
1: Ja, ich weiß es auch nicht. Nathalie hat ja bei uns Tickets gewonnen für die allerletzte Show und hat sich über die MyBob-App nochmal bei uns bedankt, dass sie das eben miterleben durfte. Sie haben nichts bekannt gegeben am Ende der Show, wer jetzt übernehmen wird oder so. Also man kann sich nicht mehr bewerben. Man konnte sich ja monatelang bewerben als möglicher neuer Frontmann oder neue Frontfrau. Also vielleicht haben sie schon jemanden gefunden, aber es ist eben noch nicht offiziell, wer Hannes Schuhe ausfüllen und Mikro übernehmen wird.
0: Ja, oder vielleicht sind sie auch noch im letzten Auswahlverfahren. Sie haben ja gesagt, sie wollen sich wirklich Zeit nehmen, muss natürlich wirklich zur Band passen. Ja,
1: ne? Wir sind gespannt.
0: Ja. Gucken, was da passiert. Bei euch einen schönen Start in diesem Dienstag mit Bobs Morgen. Hier sind Saskia und Carsten und wir mit dem Malik Crew hier für euch am Start. Kickstart, my heart.

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3: Mit mir, das Geschenk.
2: Neue Platte.
3: Die hat Slash zusammen mit Miles Kennedy und den Conspirators endlich angekündigt und auch schon den ersten Song rausgehauen. Flying Blind ist der Titeltrack zum 5. Studioalbum, das dann am 26. Februar erscheinen wird. Und auf große Welttour geht's damit auch mit 2 Shows bei uns in Deutschland im Juni 2027.
2: Rest in Peace.
3: Auf den Tag genau vor 6 Jahren ist Van Halen-Gitarrist Eddie Van Halen an einem Schlaganfall gestorben, nachdem er jahrelang gegen Rachen- und Lungenkrebs gekämpft hatte. Er wurde nur 65 Jahre alt. Wir schicken Grüße hoch in den Rockerhimmel.
4: Ich wollte heute Morgen schon zur Jacke greifen und hab die dann wieder zurückgehängt, denn es ist außergewöhnlich mild. Aber ich glaube, viel wärmer wird es auch nicht, ne?
3: Bis zu 20 Grad sind im Laufe des Tages dann noch drin bei uns in Schleswig-Holstein. Und leider auch schon relativ durchwachsen mit vielen Wolken und einzelnen Schauern. An anderen Stellen bleibt es den ganzen Tag über trocken und da kommt dann die Sonne zumindest so ein bisschen durch. Morgen auch wieder erstmal eine trübe Mischung aus ein bisschen Nebel und dann vielen Wolken mit etwas Sonne zwischendrin. Im Laufe des Tages kann es auch einzelne Schauer geben bei bis zu 20 Grad.
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4: 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Jetzt mit der aktuellen Verkehrslage. Wir können feststellen, es ist immer noch einiges los. Die A1 haben wir hier. Bremen-Lübeck zwischen Maschener Kreuz und Dreieck Norderelbe stockt es auf 6 Kilometern. In der Gegenrichtung zwischen Moorfleet und Harburg auf 10 Kilometern. Dann die A7. Es stockt immer noch vom Elbtunnel in Richtung Norden aktuell auf 5 Kilometern. Die A24 Schwerin-Hamburg zwischen Kreuz-Ost und Hamburg-Horn haben wir 4 Kilometer stockenden Verkehr. Wenn ihr unterwegs seid, kommt gut und sicher an.
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3: Vor 2,5 Wochen bin ich beim Laufen so umgeknickt, dass ich gedacht habe, scheiße.
4: Ja.
3: Also weißt du, wenn du denkst, das war's jetzt.
4: Ja.
3: Das war's aber nicht. Ich konnte weiterlaufen und kann immer noch laufen. Ich habe nur bestimmte Bewegungen, die wirklich wehtun. Mhm. Aber du sagst, es ist nicht gerissen.
4: Nee, dann könntest du nicht. Also wie gesagt, ich hatte schon alles. Also ich hatte halt irgendwie Kapselzerrung, da irgendwie ein anderes und anderthalbfachen Bänderriss und alles. Also ganz ehrlich, das war kein Spaß. Da kannst du nicht mehr laufen, da kannst du kaum auftreten.
3: Und wie lange dauert das jetzt, bis die Schmerzen weggehen?
4: Ja, weiß ich nicht, was das ist. Ja, nein, keine Ahnung. Ich sag einfach mal, 6 Wochen. So, mit meinem langen Medizinstudium, was ich gerade auch in der Fußmechanik absolviert habe, sage ich dir 6 Wochen.
3: Gute ist, ich kann nicht nur ohne Probleme joggen mit diesem Bänder, mit der Überdehnung oder was auch immer das ist, sondern ich kann auch ganz entspannt zur Kaffeemaschine gehen und dann bringe ich uns jetzt beiden einen Kaffee mit.
4: Das ist ein Träumchen. Und für euch, Denko Jones, My Little Rock'n'Roll.

0: Ja, der Abgesang auf den Sommer, ne? The Boys of Summer, großartige Nummer von Don Henley hier bei Radio Bob am Dienstagmorgen mit Saskia, mit Carsten und damit kommt der Herbst. Aber macht nichts, denn da freuen wir uns auf viele tolle Konzerte. Ja, ist auch ein großartiger Konzertherbst in diesem Jahr und auch im nächsten Jahr haben sich schon viele tolle Bands angekündigt. Das Ding ist ja immer nur, wenn man sie sehen will, braucht man die Tickets und das ist ja nicht so einfach. Also da muss man ja so einiges veranstalten, teilweise, um an Karten zu kommen und wir wollen heute mit euch darüber sprechen. Was stellt ihr denn so auf die Beine?
1: Christian hat uns über die MyBob-App geschrieben und zwar eine Story von seiner Frau. Er sagt, hallo liebes Bob-Team, meine Frau hat alle Kolleginnen in der Praxis, in der sie arbeitet, darauf angesetzt, Tickets für System of a Down in Berlin zu kaufen. Als der Vorverkauf losging, war sie im OP und assistierte und bekam dann auch die Info, dass die Freundinnen erfolgreich waren. So konnten die beiden dann endlich ihre Lieblingsband live erleben, weil die Freundinnen sich ins Getümmel geschmissen haben und Online-Tickets gesichert haben, weil sie selber nicht konnten.
0: Ja, und der Patient wurde wahrscheinlich auch noch außer Vollnarkose geholt, Handy in die Hand gedrückt und einmal in die Warteschlange. Ja, man muss sich schon ein bisschen was einfallen lassen heutzutage. Ja, was macht ihr, um an Ticket zu kommen? Was habt ihr vielleicht auch schon Verrücktes gemacht? Also irgendwie, weiß ich nicht, auch mit der ganzen Arbeit irgendwie gemeinsam am Rechner gesessen oder, ich weiß nicht, die komplette Verwandtschaft mobilisiert. Was habt ihr schon so gemacht für Tickets? Erzählt es uns über die MyBob-App mit einer schnellen Sprachnachricht gerne auch.

0: Takida, eine eurer absoluten Lieblingsbands hier bei Radio Bob, in spite of everything, am Dienstagmorgen mit Saskia und Carsten. Und deswegen freuen wir uns alle, dass ein neues Album ansteht und eine dazugehörige Tour, natürlich präsentiert von Radio Bob.
1: Numbers heißt die Scheibe, kommt am 8. Januar und die werden sie dann hoffentlich ausführlich vorstellen auf ihrer Tour hier bei uns. Und ja, das heißt, ne, die Tickets, die könnt ihr euch natürlich klar machen, dann bei uns im Ticketshop einfach mal auf radiobob.de vorbeiklicken und dann Takida abfeiern, denn ich meine, sie sind live eine Bank, das wissen wir.
0: Ja, also klickt vorbei und seid dabei oder seid ein faules Ei.
1: Ja, die Geschichte mit dem faulen Ei. Euch wünschen in diesem Dienstag jetzt mit Sammy Hagar. There's only one way to rock bei Radio Bob.

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1: Ich bin Gisa Weber. Guten Morgen. In Sachsen-Anhalt kommt heute der neue Landtag zusammen. Zum Auftakt wird der Parlamentspräsident gewählt. Das BSW will dabei den AfD-Kandidaten Rausch unterstützen. Damit könnte erstmals ein AfD-Politiker an der Spitze eines Landtags stehen. Immer mehr Menschen wollen den Kriegsdienst verweigern. Von Januar bis August gingen bereits gut 12.000 Anträge ein. Rund 8.000 mehr als im gesamten vergangenen Jahr, berichtet das Redaktionsnetzwerk Deutschland. Darunter sind neben Soldaten und Reservisten auch Ungediente, trotz ausgesetzter Wehrpflicht. 11 Jahre nach dem Germanwings-Absturz in den Alpen gibt es am Landgericht Braunschweig heute noch ein Urteil. Es geht um die Verantwortung des Staates. Angehörige fordern Schadenersatz. Sie sagen, das Luftfahrtbundesamt hätte den Co-Piloten, der die Maschine abstürzen ließ, strenger überprüfen müssen. Für Firmen sollen Plastikverpackungen ab Sommer wohl teurer werden. Geplant sind 550 Euro Steuer pro Tonne Kunststoff, berichten mehrere Medien. Das soll Verpackungsmüll senken und dem Bund mehr Geld bringen. Im Jahr werden laut Prognose knapp 1,5 Milliarden Euro Einnahmen erwartet. Neue Kriegsschiffe sicherer machen, das ist das Ziel eines Sprengversuchs heute vor Damp. Die Bundeswehr bringt dabei kiloweise Sprengstoff an der ausgemusterten Fregatte Karlsruhe zur Explosion. Damit soll ein Angriff etwa mit einem Torpedo simuliert werden.
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2: Na, sitze gerade im Büro. Wir beamen uns mal in ein Büro im Jahr 1981. Kein PC, kein Monitor, kein Smartphone. Stattdessen knattert die mechanische Schreibmaschine. Wenn das Farbband nicht gerade klemmt, das graue Wählscheibentelefon hat ein kilometerlanges verknotetes Kabel und dazwischen stapeln sich Durchschlagpapier, Tippex, fette Aktenordner und Aschenbecher. Ja, damals wurde im Büro noch geraucht. Hier ist das Jahr 1981, musikalisch mit 38 Special und Caught Up in You.

Ugly Kid Joe, Baradi Bob, Cats in the Cradle, Andrea Schmidt hier. Zwei der größten Rockbands der Welt machen gerade so richtig Hoffnung auf neue Tourneen. Zum einen Bon Jovi. Die haben in diesem Sommer tatsächlich das große Comeback geschafft. 9 Shows im Madison Square Garden, Edinburgh, Dublin und zum Abschluss 3 ausverkaufte Abende im Wembley Stadion. Und dort hat John Bon Jovi dann gleich mal die nächste Ansage gemacht. Sinngemäß, ich bin noch lange nicht fertig, wir buchen gerade eine neue Tour für das nächste Jahr. Und auch bei U2 ist es richtig spannend. Am 13. November kommt ja Carnival de Luz, das erste U2-Album mit kompletten neuen Material seit 9 Jahren raus. Und parallel dazu laufen bereits die Vorbereitungen für die Rückkehr auf die großen Bühnen. Laut Rolling Stone Magazine hat die Band mit den Proben für eine neue Stadiontour auch schon begonnen. Wichtig, auch Larry Mullen Jr. ist wieder mit am Schlagzeug dabei. Nach seinen schweren gesundheitlichen Problemen sagt er über die kommende Tour, wenn ich eine Stunde spielen kann, reicht mir das. Ja, wenn wir konkrete Termine haben, dann sagen wir euch Bescheid. Gleich U2, Sunday Bloody Sunday vor Bon Jovi, It's My Life, Baradi Bob.

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0: dem Elbtunnel auf 9 Kilometern.
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3: Crossbone Scully melden sich mit neuem Stoff zurück. Am 29. Januar dann im nächsten Jahr erscheint das zweite Album Condemned to Rock'n'Roll. Und ja, der Macher dieses Projekts, Tommy Hendrickson, beschreibt die Platte sinngemäß als Soundtrack eines Lebens, das komplett der Suche nach dem nächsten Song und dem Rock'n'Roll verschrieben ist. Einen ersten Vorgeschmack gibt's jetzt schon, gemeinsam mit Def Leppard, Gitarrist Phil Collin. Die sind Crossbone Scully mit Thunder Love.

Volbeat, Baradio Bob, The Devil's Bleeding Crown. Könnt ihr euch erinnern, wie es früher gewesen ist, wenn eure Lieblingsband auf Tour gegangen ist? Da haben einige dann den Klappstuhl und die Thermoskanne eingepackt, dann ab zur Vorverkaufsstelle und dann teilweise die ganze Nacht auf dem Gehweg verharrt, nur morgens ganz vorne in der Schlange zu stehen. Ja, und heute? Reiner Extremsport am Bildschirm. 10 Minuten vor Vorverkaufsstart wird die komplette Familie mobilisiert. Laptop, Smartphone, Tablet, alle klicken gleichzeitig. Der Puls auf 180. Ja, und der Warteraum meldet sich mit Platz 50.000. Ja, dieser Stress ist also geblieben, nur die Methoden sind anders. Deswegen wollen wir wissen, was habt ihr schon für ein Konzertticket so angestellt? Roland schreibt, ich bin Berufskraftfahrer und war am Vorverkaufsmorgen für AC/DC mitten auf der Autobahn unterwegs. Absolutes Halteverbot für mich beim Fahren. Ich habe also extra meine 2 Brüder und 3 Kumpels im Gruppenchat auf Dauerfeuer gestellt. Als es um 10 Uhr losging, bin ich dann auf den nächsten Rastplatz gefahren, habe den Motor ausgemacht und gewartet. Und dann kam der erlösende Anruf von meinem Bruder. Wir haben Tickets, du kannst weiterfahren. Ja, was habt ihr schon Außergewöhnliches gemacht für Tickets? Sagt auch gerne Bescheid, am besten per Sprachnachricht oder auch als Mail über unsere kostenlose MyBob-App. Andrea Schmidt hier und The Sweet hier, Classic Rock, Fox on the Run, Baradibob.

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4: Ich bin Gisa Weber. Guten Tag. Ein AfD-Politiker könnte heute erstmals an die Spitze eines Parlaments gewählt werden. In Sachsen-Anhalt wählt der Landtag einen neuen Landtagspräsidenten. Das BSW hat Unterstützung für AfD-Mann Rausch zugesagt. Vor dem Parlament in Magdeburg werden Proteste erwartet. Die diesjährige Nobelpreiswoche geht weiter. Heute wird in Stockholm verkündet, wer den Physik-Nobelpreis bekommt. In den kommenden Tagen folgen noch Chemie, Literatur, Wirtschaft und der Friedensnobelpreis. Gestern gab es schon Grund zur Freude in Deutschland. Peter Hegemann und Georg Nagel holten den Medizin-Nobelpreis. Im Kanzleramt treffen sich heute Vertreter von Wirtschaftsverbänden mit Kanzler Merz. Sie fordern, dass die Reformen schnell und umfassend auf den Weg gebracht werden. Sozialverbände und auch die SPD kritisieren dagegen, das Paket sei nicht sozial genug und müsse nachgebessert werden. Die Spritpreise steigen wieder und lassen die Entlastung durch den Tankrabatt schmelzen. Laut ADAC kostete der Liter Super E10 zuletzt gut 2,13 Euro im Schnitt. Gerade mal 10 Cent weniger als vor dem Tankrabatt. Der senkt die Steuern auf Benzin und Diesel ja um 17 Cent. Die Sanierung des Theaters Lübeck sorgt für Diskussionen. Die Bürgerschaft hat beschlossen, für die Planung der Sanierung 3 Millionen Euro auszugeben. Bürgermeister Lindemann hält das für unnötig, weil Lübeck die geschätzten Sanierungskosten von mehr als 200 Millionen Euro eh nicht stemmen könne.
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5: Viel Spaß heute Abend im Kino bei Nickelback. Ja, kein Film, sondern das neue Album. Das werden nämlich einige Bobber in Köln exklusiv vor allen anderen dort im Kino hören. Dafür haben wir euch letzte Woche die Tickets geschenkt. Bassist Mike Kröger wird sogar vor Ort sein. Und ich bin gespannt, was ihr dann so erzählt, wie es war. Das dann morgen bei uns. Das Album Everything Under the Sun erscheint dann am 30. Oktober. Und das hier ist eine ganz neue Single daraus. Hier ist Make Me Love You.

0: Blink 182, First Date, Andrea Schmidt hier. Ihr denkt, Mallorca im Oktober, das heißt Ruhe, Rentner und Rosinenbrötchen am Frühstücksbuffet. Ja, falsch gedacht, denn wir schicken euch dahin, wo allein der Pool lauter ist als sonst jede Strandbar.
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0: Ein Hotel auf Mallorca wird dann zum absoluten Rock-Hotspot. Skinred, Taya, Beast in Black, Kupfergold, Beyond the Black und viele, viele mehr liefern den Soundtrack für eine Woche zwischen Palmen, Drinks und ordentlich Krach. Und das Beste ist, euer Hotelzimmer geht auf uns. Dafür müsst ihr allerdings ja verdammt schnelle Ohren haben. Wir spielen euch einen Song an und wer den am schnellsten erkennt, der fliegt ans Mittelmeer. Die aktuelle Bestzeit liegt bei 1,22 Sekunden. Heute hatte André Dächer versucht, diese Marke zu knacken.
2: Stopp. Ja. Mhm. Metallica.
3: Ja.
2: Aber, Moment. Wer ist der Song? Master of Puppets?
4: Oh.
2: Nein. Oh nein, das war Exit Lights.
4: Enter Sandman wäre es gewesen.
2: Nein.
4: Aber, pass auf, ich beruhige dich, es wäre sowieso nicht schnell genug gewesen.
2: Nein.
4: 2,06 Sekunden, selbst wenn du uns den richtigen Titel genannt hättest, das ist doch deine Erleichterung auch zu wissen, dass es so oder so falsch gewesen
2: wäre. Eine kleine.
0: Ja. Aber immerhin 2,08, das war keine Sekunde langsamer als die Topzeit, die ihr dann morgen knacken könntet. In Bobs Morgen. Wieder um 7:15, aber nur wenn ihr euch anmeldet über unsere kostenlose MyBob-App oder auch auf radiobob.de.

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0: Heute verweilen wir wohl im Dauergrau, kaum Sonne, aber auch nur wenige Schauer bei 17 bis 20 Grad. Morgen erst Wolken, auch mal Schauer, dann aber trockener und dann auch wieder Lücken für die Sonne bei bis zu 20 Grad.
1: Der Radio Bob rockt Schleswig-Holstein-Verkehr, dann KI jetzt noch genauer. Auf der A1 Lübeck Richtung Bremen gibt es zwischen Billstedt und Stillhorn 7 Kilometer Stau und in der Gegenrichtung zwischen dem Maschener Kreuz und dem Dreieck Norderelbe 6 Kilometer. Und es staut sich auf der A7 Hannover Richtung Flensburg zwischen Heimfeld und dem Elbtunnel auf 5 Kilometern.
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0: Ende des Monats gehen The New Roses auf Down and Dirty Tour 2026, präsentiert von Radio Bob. Und das wird spannend, denn die Jungs wollen diesmal nicht einfach nur die großen Hits plus neue Singles spielen. Geplant sind auch neue Songs und echte Raritäten aus den bisherigen 6 Alben. Also Stücke, die man live entweder lange nicht oder vielleicht noch nie gehört hat. Hier sind The New Roses, When You Fall in Love.

Journey by Radio Bob, Don't Stop Believin'. Andrea Schmidt hier. Weiter geht's mit dem Frontmann von The Gaslight Anthem, Brian Fallon. Von dem gibt's seit kurzem ein neues Soloalbum, Not Bad for New Jersey. Und für dieses Album hat er seinen Blick ganz bewusst in die 80er gerichtet. Er hat sich vor den Aufnahmen sogar extra eine Playlist gebaut mit den Sounds, die ihn dann in die richtige Stimmung bringen sollten. Bruce Springsteen zu Born in the USA-Zeiten, Bryan Adams, Def Leppard, aber auch The Cure oder auch The Police. Dabei ging es ihm offenbar weniger darum, diese Bands jetzt einfach zu kopieren, sondern um dieses große, unmittelbare Gefühl dieser Musik. Fallon sagt über die Arbeit in der Platte, beim Schreiben und Aufnehmen dieser Songs war so viel kindliche Freude dabei. Und genau diese Freude hört man dem Album auch an. Das sind große Gitarren, große Melodien, Synthesizer. Ich finde, sein knaller Album. Hier ist der Titelsong daraus. Not Bad for New Jersey, Baradibor.

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3: Ich bin Gisa Weber. Guten Tag. Der ehemalige BND-Chef August Hanning ist wegen Spionageverdachts festgenommen worden. Die Bundesanwaltschaft wirft ihm vor, dass er geheime Informationen aus dem Bundesnachrichtendienst gegen Geld von einem ehemaligen Mitarbeiter bekommen haben soll. Diese Infos wollte er demnach weiterverkaufen. In Sachsen-Anhalt kommt heute der neue Landtag zusammen. Zum Auftakt wird der Parlamentspräsident gewählt. Das BSW will dabei den AfD-Kandidaten Rausch unterstützen. Damit könnte erstmals ein AfD-Politiker an der Spitze eines Landtags stehen. Deutsche Forschung ist Spitze. Das sagt Kanzler Merz nach dem Medizinnobelpreis für Peter Hegemann und Georg Nagel. Ihre Forschung an der Optogenetik soll beispielsweise möglich machen, Krankheiten wie Blindheit zu heilen. Als nächstes werden heute die Physik-Nobelpreisgewinner verkündet. Für Firmen sollen Plastikverpackungen ab Sommer wohl teurer werden. Geplant sind 550 Euro Steuer pro Tonne Kunststoff, berichten mehrere Medien. Das soll Verpackungsmüll senken und dem Bund mehr Geld bringen. Im Jahr werden laut Prognose knapp 1,5 Milliarden Euro Einnahmen erwartet. Mehr als 1.100 neue Studenten starten in diesem Semester an der Universität zu Lübeck. Sie wurden jetzt bei einer Feier in St. Petri begrüßt. Die meisten Erstsemester beginnen ein Bachelorstudium. Dazu kommen 380 Masterstudenten und knapp 200 junge Menschen, die ins Medizinstudium starten.
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4: Bis morgen ist der Sänger der Ärzte fahren Urlaub noch auf Redetour und da wird wirklich nur geredet. Ja, über seine Reisen redet er. Seine Reisen in alle Welt mit Fotos und Geschichten nimmt er das Publikum mit nach Afrika und in andere Ecken der Welt. Dazu gibt's Fragen, spontane Reaktionen und natürlich jede Menge fahren Urlaub Humor, aber Musik? Fehlanzeige. Bei mir nicht. Hier ist Fahren mit den Ärzten. Wir reisen auf die Insel Sylt. Hier ist Westerland.

Die Red Hot Chili Peppers bei Radio Bob Scar Tissue. Andrea Schmidt hier. Dave Grohl, der dürfte ziemlich genau jetzt wissen, wie es sich anfühlt, wenn ein Kindheitstraum gleich zweimal wahr wird. Vor wenigen Tagen haben die Foo Fighters im MetLife Stadium in New Jersey zum zweiten Mal innerhalb weniger Wochen für AC/DC eröffnet. Schon beim ersten gemeinsamen Abend im September war Grohl komplett aus dem Häuschen und meinte sogar, ach, so eine gemeinsame Foo Fighters AC/DC-Tour, das wäre eine gute Idee. In New Jersey hat er dann nochmal erzählt, warum ihm AC/DC so viel bedeuten. Mit 11 Jahren, da sah er den Konzertfilm Let There Be Rock und da habe er zum ersten Mal verstanden, dass Rock'n'Roll Schweiß, Blut, Tränen und wirklich jede Menge Energie bedeutet. Und damals, da habe er beschlossen, genau das will ich für den Rest meines Lebens machen. Und diesmal durfte er sein Idol nicht nur die Bühne warm spielen, AC/DC holen Dave Grohl bei Highway to Hell tatsächlich zu sich auf die Bühne. Wie es bei AC/DC weitergeht, ist offen. Das Konzert in New Jersey war das Finale der Power-Up-Tour. Brian Johnson verabschiedete sich mit den Worten, wir hoffen, wir sehen euch wieder. Die Foo war das. Die rocken jetzt erstmal durch Australien. Bei mir rocken sie auch mit Walk bei Radio Bob.

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1: Heute sieht es schon mal herbstlicher aus, aber es bleibt noch recht mild. 17 bis 20 Grad bekommen wir, allerdings fast nur Wolken und ab und an schauert es auch mal. Morgen anfangs weiter sehr grau, aber dann auch wieder ein bisschen mehr Sonne. Dann bleibt es auch trocken bei wieder bis zu 20 Grad.
2: Der Radio Bob rockt Schleswig-Holstein-Verkehr, dank KI jetzt noch genauer. Es staut sich auf der A1 Bremen Richtung Hamburg zwischen dem Maschener Kreuz und dem Dreieck Norderelbe auf 6 Kilometern und in der Gegenrichtung auf der A1 Lübeck Richtung Bremen zwischen Billstedt und Stillhorn auch auf 6 Kilometern. Und auf der A7 Hannover Richtung Flensburg gibt es zwischen Heimfeld und dem Elbtunnel 3 Kilometer Stop and Go.
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1: Die Beatles haben es gemacht, U2 haben es gemacht und jetzt auch Dirty Honey. Ja, einfach rauf aufs Dach, Instrumente einstecken und losspielen. Für das Video ihres neuen Songs Lights Out wollt die Band möglichst direkt ihre Live-Energie zeigen und spielt den Song dafür auf einem Dach in Downtown Los Angeles live in einem Take ein. Hier sind Dirty Honey mit Lights Out.

1985, das war der Titel. Bowling for Soup bei Radio Bob. André Schmidt hier. Wir haben den 6. Oktober, ein wichtiger Tag im Rock, denn heute vor 60 Jahren geht was Großes los. Am 6. Oktober 1966 stehen in London drei Musiker zum ersten Mal gemeinsam im Proberaum. Jimi Hendrix, Mitch Mitchell und Noel Redding ist die Geburtsstunde einer Band, die schon wenig später Rockgeschichte schreiben wird, The Jimi Hendrix Experience. Dabei ist Hendrix zu diesem Zeitpunkt in England eigentlich ein Unbekannter. In den USA hat er sich jahrelang als Begleitgitarrist durchgeschlagen. Später gründete er in New York seine eigene Band Jimmy James and the Blue Flames. Und dort im Greenwich Village, da wird er dann schließlich entdeckt. Chas Chandler ist es, der Bassist der Animals. Er sieht Hendrix im legendären Café War spielen und ist sofort überzeugt. Chandler will ins Management wechseln und nimmt Hendrix unter seine Fittiche. Er holt ihn dann im September 66 nach London. Aus Jimmy James wird auf Chandlers Initiative Jimi Hendrix. Jetzt fehlt noch die Band. Noel Redding übernimmt den Bass, Mitch Mitchell sitzt am Schlagzeug und am 6. Oktober spielen die drei erstmal zusammen und die Jimi Hendrix Experience ist geboren. Und dann geht alles unglaublich schnell. Am 23. Oktober nimmt die Band damals in London Hey Joe auf. Ende des Jahres wird dieser Song dann zum Hit. Hier ist Jimi Hendrix, Hey Joe.

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Yes, waren das mit Owner of a Lonely Heart hier bei Radio Bob. Mein bester Kumpel hat irgendwie das Online-Ticketsystem geknackt. Er möchte Karten für irgendwas haben? Kein Problem. Er bekommt sie. Ich hänge irgendwie noch auf Platz 300.000 in der Warteschleife und er hat einfach schon 4 Tickets klar gemacht. Also der braucht nicht mal was Verrücktes zu machen, um an Tickets ranzukommen, aber jeder andere Mensch schon und genau darüber sprechen wir heute. Was habt ihr schon alles getan, um an Konzertkarten ranzukommen? Christian schreibt über unsere MyBob-App. Meine Frau hat alle Kolleginnen in der Praxis, in der sie arbeitet, darauf angesetzt, die Tickets für System of a Down in Berlin zu kaufen. Als der Vorverkauf losging, war sie nämlich im OP und assistierte und bekam dann dort die Info, dass sie erfolgreich waren. So konnten wir endlich unsere Lieblingsband live erleben. Sehr cool. Was habt ihr schon Verrücktes gemacht, um an Konzertkarten ranzukommen? Meldet euch auch über unsere MyBob-App. Und um die hier dieses Jahr noch live zu sehen, müsst ihr gar nicht groß was Verrücktes machen. Ihr müsst einfach nur in den Ticketshop auf radiobob.de klicken. Die Emi Bulls sind das mit We Built This City. 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
13: Meistens ist es dicht bewölkt. Es kann auch mal schauern. Stellenweise bleibt es aber auch trocken. Die Sonne zeigt sich nur hier und da mal bei 17 bis 20 Grad. Und morgen geht's dann mit vielen Wolken und etwas Sonne im Mix weiter bei 20 Grad maximal.
14: Der Radio Bob rockt Schleswig-Holstein-Verkehr. Dann KI jetzt noch genauer. Auf der A1 Bremen Richtung Hamburg gibt es 6 Kilometer Stau zwischen dem Maschener Kreuz und dem Dreieck Norderelbe. Und in der Gegenrichtung auf der A1 Lübeck Richtung Bremen sind es zwischen Billstedt und Stillhorn 5 Kilometer.
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13: Godsmack wollen nächstes Jahr doch wieder neue Musik rausbringen. Frontmann Sully Erner hatte eigentlich mal gesagt, dass nie wieder was Neues erscheinen wird. Aber zum Glück darf man ja seine Meinung ändern. Ne? Hier sind Godsmack mit Bulletproof bei Radio Bob.

0: Status Quo waren das mit Caroline bei Radio Bob. So richtig weit hinten liegen die Sommersachen im Schrank ja noch nicht, ne? Bei diesen sonnigen Tagen, die wir jetzt noch hatten bzw. haben. Praktisch, denn einer oder eine von euch könnte bald nochmal jede Menge Sommerklamotten gebrauchen.
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6: Ich bin Gisa Weber. Guten Tag. Die AfD stellt erstmals einen Landtagspräsidenten. Tobias Rausch wurde im Parlament in Sachsen-Anhalt gewählt. Er bekam 48 Stimmen und damit die nötige Mehrheit. Das BSW hatte im Vorfeld angekündigt, Rausch unterstützen zu wollen. Begleitet wurde die Wahl von Protesten vor dem Magdeburger Landtag. Der ehemalige BND-Chef August Hanning ist wegen Spionageverdachts festgenommen worden. Die Bundesanwaltschaft wirft ihm vor, dass er geheime Informationen aus dem Bundesnachrichtendienst gegen Geld von einem ehemaligen Mitarbeiter bekommen haben soll. Diese Infos wollte er demnach weiterverkaufen. Der Physiknobelpreis dieses Jahr geht an den belgisch-amerikanischen Astrophysiker Francis Hulson für seine Forschung an einem gigantischen Eisklotz. Mit diesem Gletschereis am Südpol kann er extrem seltene Teilchen aus dem Kosmos einfangen. Das soll helfen, ganz neue kosmische Phänomene zu enthüllen. Die Angehörigen der Opfer des Germanwings-Absturzes bekommen kein Schmerzensgeld vom Staat. Das hat das Landgericht Braunschweig entschieden. Die Familien hatten geklagt, weil sie die Flugtauglichkeit des Co-Piloten nicht ausreichend überwacht sahen. Er hatte die Maschine vor 11 Jahren abstürzen lassen. Auf über 200 Millionen Euro werden die Kosten für die Sanierung des Lübecker Theaters geschätzt. Um ein genaues Bild zu bekommen, hat die Bürgerschaft beschlossen, die Planung in Auftrag zu geben. 3 Millionen Euro werden dafür bereitgestellt.
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7: Noch circa 12 Wochen, dann war's das mit 2026. Das musikalische Jahr hat zwar noch einiges zu bieten, aber es ist ja auch einfach schon so viel Gutes rausgekommen. Ne? Zum Beispiel das neue Album von The Pretty Reckless, Dear God. Eine sehr, sehr tolle Platte und wir hören gleich einen Song davon, About You, nach Poison und Talk Dirty to Me bei Radio Bob.

Bruce Dickinson mit Tattooed Millionaire hier bei Radio Bob. Der Iron Maiden Frontmann ist natürlich eine zentrale Figur in der Iron Maiden Doku Burning Ambition. Dieses Jahr lief der Film in den Kinos und am Donnerstag erscheint er dann auch endlich auf DVD und Blu-ray in verschiedenen Boxsets. Zu sehen ist ein wahr gewordener Traum, den sich Bassist Steve Harris vor über 50 Jahren erfüllt hat. So lange ist es her, dass er Iron Maiden gegründet hat. Ja, und zu sehen sind dann Archivaufnahmen und intimste Erinnerungen, natürlich immer wieder mit Szenen von der Bühne. Also jetzt, wo es draußen herbstlich wird, kann man sich das doch mal auf der Couch mit so einem schönen Film gemütlich machen. Lara Bahnsen bei Radio Bob, jetzt mit den Manic Street Preachers und Your Love Alone Is Not Enough. 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
16: Es ist zwar nicht mehr so sonnig wie in den letzten Tagen, aber immerhin noch mild, 17 bis 20 Grad. Schauer sind möglich, aber selten. Und morgen dann eine Mischung aus dichteren Wolken und etwas Sonne bei 20 Grad maximal.
17: Der Radio Bob rockt Schleswig-Holstein-Verkehr, dank KI jetzt noch genauer. 4 Kilometer Stau auf der A1 Lübeck Richtung Bremen zwischen Billstedt und Stillhorn.
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16: In fast genau einem Jahr kommen Foreigner nach Deutschland zurück, um 50-Jähriges zu feiern. 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Gleich Foreigner mit That Was Yesterday nach Green Day und I'm Never Gonna R.I.

Dein Kompliment, das waren die Sportfreunde Stiller bei Radio Bob. Ich bin ehrlich gesagt ein bisschen traurig. Es gibt nämlich schlechte Nachrichten aus dem Hause Queen. Gitarrist Brian May hat jetzt im Grunde eine weitere Tour mit Queen und Adam Lambert ausgeschlossen. Er hatte ja schon in der Vergangenheit immer sowas angedeutet, aber jetzt hat er es eben auch klar und deutlich ausgesprochen. Das soll nicht bedeuten, dass sie nie wieder auftreten werden, beziehungsweise es nie wieder Queen auf großer Bühne geben wird. Da sind so immersive Geschichten irgendwie in der Planung, aber eben keine klassische Tour mehr. Oh, hier sind Queen mit Don't Stop Me Now bei Radio Bob. 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
5: Ich bin Eva-Maria Wölfel. Guten Tag. Die AfD stellt erstmals einen Landtagspräsidenten. Tobias Rausch wurde im Parlament in Sachsen-Anhalt gewählt. Er bekam 48 Stimmen und damit die nötige Mehrheit. Das BSW hatte im Vorfeld angekündigt, Rausch unterstützen zu wollen. Begleitet wurde die Wahl von Protesten vor dem Magdeburger Landtag. Es klingt fast wie in einem Agenten-Thriller. Ex-BND-Chef August Hanning und sein ehemaliger Büroleiter sind wegen Spionageverdachts festgenommen worden. Die Bundesanwaltschaft ermittelt wegen Landesverrats, des Ausspähens von Staatsgeheimnissen und Spionage für eine fremde Macht. Der Physiknobelpreis dieses Jahr geht an den belgisch-amerikanischen Astrophysiker Francis Horsen für seine Forschung an einem gigantischen Eisklotz. Mit diesem Gletschereis am Südpol kann er extrem seltene Teilchen aus dem Kosmos einfangen. Stiftung Warentest und ADAC warnen vor zwei Autokindersitzen. Beim BabySafe Pro der Marke Britax Römer und beim Minikit Core von X-Kit versagten wichtige Teile im Crashtest. Für Kinder kann das lebensgefährlich sein. Die Sanierung des Theater Lübeck sorgt für Diskussionen. Die Bürgerschaft hat beschlossen, für die Planung der Sanierung 3 Millionen € auszugeben. Bürgermeister Lindemann hält das für unnötig, weil Lübeck die geschätzten Sanierungskosten von mehr als 200 Millionen € eh nicht stemmen könnte.
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6: Und mit neuer Musik von The New Roses. Ein erster Vorgeschmack auf ein neues Album, an dem sie gerade dran sitzen. Das ist Saints and Sinners jetzt bei Radio Bob.

Ihr hört Radio Bob E. mit Krokus und Drive It In. Und gleich gibt's Pearl Jam mit Alive aus dem Jahr 91, als man sich noch beim Ticketcenter anstellen musste, um Karten für ein Konzert zu ergattern. Vielleicht sogar schon Stunden vor Vorverkaufsstart mit Klappstuhl oder Zelt. Erzählt uns mal, was ihr schon Verrücktes so gemacht habt, um an Konzertkarten ranzukommen. Jonas schreibt über unsere MyBob-App. Beim Verkaufsstart für Rock am Ring 2027 saß ich in der Berufsschule und da mein Lehrer selbst Gitarrist ist, dachte ich, er wird dafür schon Verständnis haben. Ich bin also Anfang der Stunde zu ihm gegangen und habe gefragt, ob ich um 12 während seines Unterrichts an mein Handy darf, um Tickets zu kaufen. Seine offizielle Antwort war nein, aber er meinte, vielleicht müsste ich ja um kurz vor 12 zufällig mal auf die Toilette, wo er es dann nicht sehen würde. Na, also habe ich ein paar Minuten vorher gesagt, ich müsste aufs Klo. Er hat mir beim Rausgehen viel Glück gewünscht und nach circa 20 Minuten kam ich wieder und er hat mich gefragt, ob ich erfolgreich war. Ich hätte mir keinen cooleren Lehrer wünschen können, meinte er. Ja, danke, dass es solche Lehrer gibt. Was habt ihr denn schon mal Verrücktes gemacht, um an Tickets ranzukommen? Sagt es uns auch über unsere MyBob-App.

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12: Meistens ist es dicht bewölkt, es kann auch mal schauern, stellenweise bleibt es aber auch trocken. Die Sonne zeigt sich nur hier und da mal bei 17 bis 20 Grad und morgen geht's dann mit vielen Wolken und etwas Sonne im Mix weiter bei 20 Grad maximal.
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14: Der Radio Bob rockt Schleswig-Holstein-Verkehr, dank KI jetzt noch genauer. Nichts los auf den Straßen, aktuell ist alles frei.
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12: Für Foo Fighters Frontmann Dave Grohl ist ja ein Traum in Erfüllung gegangen. Ne? Beim Finale der AC/DC Power-Up-Tour durfte er bei Highway to Hell mit auf die Bühne. Also alle können jetzt erstmal die Ereignisse verdauen, aber AC/DC-Frontmann Brian Johnson hat ja auch gleich verkündet, dass es für AC/DC weitergeht. Ist also nur jetzt eine Pause, ein Glück. Gleich die Foo Fighters hier nach The Sherlocks und NYC bei Radio Bob.

0: Phil Collins und Philipp Bailey, das war Easy Lover bei Radio Bob. Mit mir Lara Bahnsen und ich habe wieder in neue Musik für euch reingehört.
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0: Wenn man als Band über 3 Jahrzehnte Bandgeschichte auf dem Buckel hat und dann ein Album mit dem Titel Wir fangen jetzt erst an rausbringt, dann hat man was vor. Betontot sind mit neuer Musik am Start und sie denken gar nicht daran, leiser zu

0: Betontod haben auf ihrem neuen Album eine Energie, als stünden sie das erste Mal zusammen im Proberaum. Von so viel Power lassen wir uns gerne anstecken. Deswegen gibt's für Wir fangen jetzt erst an auch 4 von 5 Bockpunkten.
1: 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Und einen Song hören wir jetzt hier auch in voller Länge. Betontod mit Eine letzte Runde.

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5: Ich bin Eva-Maria Wölfel. Guten Tag. Zum ersten Mal steht ein AfD-Politiker an der Spitze eines Landtags. In Sachsen-Anhalt wurde Tobias Rausch mit der nötigen Mehrheit ins Amt gewählt. Offen bleibt nach der Sitzung noch, wer neuer Ministerpräsident wird. AfD-Spitzenkandidat Siegmund will sich im Dezember zur Wahl stellen. Der ehemalige BND-Chef August Hanning ist wegen Spionageverdachts festgenommen worden. Die Bundesanwaltschaft wirft ihm vor, dass er geheime Informationen aus dem Bundesnachrichtendienst gegen Geld von einem ehemaligen Mitarbeiter bekommen haben soll. Diese Infos wollte er demnach weiterverkaufen. Ein gigantischer Eisklotz und Botschaften aus dem All. Dafür gibt's dieses Jahr den Physik-Nobelpreis für den belgisch-amerikanischen Astrophysiker Francis Hawson. Mithilfe von Gletschereis am Südpol weist er extrem seltene Teilchen aus dem Kosmos nach. Da dürften sich die Kunden von einem der großen Online-Modehändler heute gewundert haben. Nutzer der ASOS-App haben eine seltsame Benachrichtigung bekommen, dass die Plattform gehackt wurde, offenbar von den Hackern selbst. Ob und welche Kundendaten gestohlen wurden, ist noch unklar. Pendler an der Westküste müssen noch längere Zeit Umwege in Kauf nehmen. Die Sanierung der B5 zwischen Heide und Hemmel ist erstmal gestoppt. Die Strecke bleibt aber gesperrt. Der zuständige Landesbetrieb hat der Baufirma den Auftrag entzogen. Hintergrund ist ein Streit darüber, ob der Bau wie ausgeschrieben umsetzbar ist.
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6: In 2 Monaten ist Nikolaus. Und hier sind Motley Crue. Hier ist Girls, Girls, Girls bei Radio Bob.

What Would You Do? Seether featuring Gavin Rossdale hier bei Radio Bob. Gavin Rossdale von Bush. Und die habe ich live gesehen mal mit einem Freund. Der hatte seinen Sohn dabei, 14 Jahre. Und bei einem Song ist Mr. Rossdale durchs Publikum gegangen. Und als er bei uns vorbeikam, hat er den Jungen gesehen, ist stehen geblieben, hat ihn begrüßt und sich abgeklatscht mit ihm. Erst dann ist er weitergegangen. Das fanden wir sehr schön. Da haben sich beide gefreut, ne? Der 14-Jährige, weil er sich besonders gefühlt hat. Und Gavin Rossdale, weil er nach all den Jahren immer noch junge Menschen für seine Musik begeistern kann. Hier ist Bobs Nachmittag mit André Dostan und das sind Bon Jovi, Living on a Prayer.

0: Girl, all the bad guys want, Bowling for Soup waren das hier in Bobs Nachmittag mit André Dostal. Das letzte Konzert von Aerosmith ist jetzt 3 Jahre her. Dann musste Sänger Steven Tyler wegen Kehlkopfproblemen alles weitere absagen. Jetzt scheint sich was zu tun. In einem kurzen Video im Internet werden gleich 2 Konzerte angekündigt, von ihm persönlich, am 31. Oktober und am 1. November. Das Ganze läuft unter Aerosmith and Friends. Was da genau passiert, das klären wir in den nächsten Tagen. Hier sind Aerosmith, hier ist Crazy.
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0: 17 bis 20 Grad heute bei uns in Schleswig-Holstein, dazu viele Wolken und etwas Regen. Morgen auch erst nochmal regnerisch, aber später am Nachmittag dann trocken und auch ein bisschen sonnig bei 20 Grad.
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2: Der Radio Bob rockt Schleswig-Holstein-Verkehr, dann KI jetzt noch genauer. Es staut sich auf der A23 Hamburg Richtung Heide zwischen Halstenbek-Rellingen und Forst-Ranzau Süd auf 8 Kilometern.
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0: Ihren Auftritt beim Vainstream Festival in diesem Jahr, präsentiert von Radio Bob, könnt ihr in der ARD Mediathek sehen, im Rockpalast. Rise Against, hier ist House on Fire bei Radio Bob.

Time to Wander, Fury in the Slaughterhouse hier bei Radio Bob. War die Trennung von Oasis nur ein PR-Gag? Eine Kollegin eines anderen Radiosenders hat jetzt erzählt, dass sie vor ein paar Jahren Noel Gallagher mal den Song von Kraftklub vorgespielt hat, in dem es heißt, wenn du mich küsst, schreibt Noel wieder Songs für Liam. Noel sieht das Video, freut sich sehr darüber und sagt, das muss ich Liam schicken. Und schickt seinem Bruder eine WhatsApp. Aber da waren sie offiziell noch zerstritten. Angeblich hatten die ja 16 Jahre lang keinen Kontakt. Ich hab mir immer schon gedacht, dass da was faul ist. Hier sind Oasis, hier ist Whatever jetzt. In Bobs Nachmittag mit André Dostal.

0: Crying Fire Avatar hier bei Radio Bob. KISS haben sich ja vom Touren verabschiedet, aber es passiert immer noch jede Menge. Am 30. werden in Düsseldorf 50 Jahre KISS in Deutschland gefeiert und Gitarrist Tommy Thayer, der ist dabei und hat uns schon vorher verraten, was noch alles so passiert aktuell.
1: We're working hard right now, even though we're not touring anymore, but we're still working hard on different projects, doing one-off gigs, fan experiences, you know, re-releases. The big one is the Avatar show, which is a big production that's being developed and worked on. So there's a lot going on in the world of KISS, and we're all still very much involved. We're recording some new music now. There's a lot of exciting things happening, and we're definitely moving ahead into the future. I'm looking forward to seeing everybody in Düsseldorf on October 30th.
0: Also jede Menge Projekte, Einzelkonzerte, Neuveröffentlichungen und eine große Avatar-Show. Außerdem nimmt die Gruppe derzeit neue Musik auf und blickt voller Vorfreude natürlich auf das Event jetzt am 30. Oktober in Düsseldorf. Und hier sind KISS, I Was Made For Loving You.

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1: Ich bin Eva-Maria Wölfel. Guten Tag. Zum ersten Mal steht ein AfD-Politiker an der Spitze eines Landtags. In Sachsen-Anhalt wurde Tobias Rausch ins Amt gewählt. Er bekam 48 Stimmen, 9 mehr als die AfD hat. Das BSW hat vorher angekündigt, Rausch zu unterstützen. Woher die restlichen Stimmen kommen, ist nicht bekannt. Es klingt fast wie in einem Agenten-Thriller. Ex-BND-Chef August Hanning und sein ehemaliger Büroleiter sind wegen Spionageverdachts festgenommen worden. Die Bundesanwaltschaft ermittelt wegen Landesverrats, des Ausspähens von Staatsgeheimnissen und Spionage für eine fremde Macht. Nutzer der App des Modehändlers ASOS haben eine seltsame Benachrichtigung bekommen, dass die Plattform gehackt wurde, offenbar von den Hackern selbst. Ob und welche Kundendaten gestohlen wurden, ist noch unklar. Der Physiknobelpreis dieses Jahr geht an den belgisch-amerikanischen Astrophysiker Francis Horsen für seine Forschung an einem gigantischen Eisklotz. Mit diesem Gletschereis am Südpol kann er extrem seltene Teilchen aus dem Kosmos einfangen. Kiel und Lübeck landen in einem Vergleich der Elektrobusflotten der größten deutschen Städte im oberen Mittelfeld. Laut deutscher Umwelthilfe fuhren Ende vergangenen Jahres 33 bzw. 29% der Stadtbusse elektrisch. Die Umweltorganisation lobt, dass beide Städte künftig nur Elektrobusse neu kaufen wollen.
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2: Wer erkennt am schnellsten einen Rocksong und fliegt eine Woche nach Mallorca? Der nächste Versuch gleich nach The Offspring und nach Airborne Hears. Here She Comes bei Radio Bob.

0: Why don't you get a job? The Offspring hier in Bobs Nachmittag mit André Dostal. Wisst ihr eigentlich, wo ihr Ende des Monats seid? Auf Mallorca.
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0: Wir schicken euch in den lautesten Urlaub eures Lebens zur Full Metal Holiday nach Mallorca. Eine Woche lang, jeden Tag Konzerte, ne? Am Strand, an der Bar, auf der Bühne von zum Beispiel Beyond the Black, Skindred, Warrant und vielen anderen. Aber nur der oder die Schnellste fliegt. Ne? Wer seinen Song am schnellsten erkennt, der bekommt 2 Tickets. Heute Morgen hat es Bobber Stefan versucht. Und Saskia Schenk sagt nochmal, was es zu schlagen gilt.
2: 1,22 Sekunden musst du schlagen.
3: Ja, ich gebe mir Mühe.
4: Dann kommt hier jetzt dein Song.
3: Stopp. Es ist Guns N' Roses.
4: Ja.
3: Sweet Child on Mine.
2: Sagst du das etwa? Es ist richtig.
3: Ja, geil. Zu spät.
2: Ja, 1,94 Sekunden.
4: Oh,
2: und das ist der Wahnsinn, oder?
3: Oh, krass. Ja, schade. Beim nächsten Mal.
4: Das war schnell. Aber halt nicht schnell genug. Vielleicht schafft ihr es morgen. Kurz nach 7, die nächste Chance bei Der Schnellste fliegt, wenn ihr nach Mallorca wollt zur Full Metal Holiday. 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

Midnight Oil, Beds Are Burning bei Radio Bob. Anfang der 80er war Grunge aus den USA schwer angesagt, ne? Und um dem etwas entgegenzusetzen, entstand der sogenannte Britpop in Großbritannien. Aber eine Band, die stand da zwischen den Stühlen, die fand beides gut und wollte das irgendwie miteinander verbinden und hat dann ganz zufällig wiederum was ganz Eigenes erfunden. Muse, hier ist Starlight jetzt in Bobs Nachmittag mit André Doster.

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11: Viele Wolken, etwas Regen heute bei 17 bis 20 Grad. Morgen auch erst noch regnerisch. Später dann trocken und sonnig bei 20 Grad.
12: Der Radio Bob rockt Schleswig-Holstein Verkehr. Dank KI jetzt noch genauer. Auf der A23 Hamburg Richtung Heide gibt es zwischen Halstenbeek-Rellingen und Forst-Ranzau Süd 9 Kilometer Stau.
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11: In 4,5 Monaten spielen sie ihr erstes Konzert der aktuellen Tour in Deutschland. Rush, hier ist The Spirit of Radio bei Radio Bob.

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Rolling Stones, Mr. Charm bei Radio Bob. Wer genau hinhört, da wird Elon Musk genannt. Es geht um Menschen mit viel Geld, die andere vereinnahmen wollen. Am Ende des Tages ist ein ruhiges Leben aber angenehmer und gesünder, sagt Multimillionär Mick Jagger. Ich weiß ja nicht. Hier ist die Manfred Mann's Earth Band. Hier ist Davis on the Road Again in Bobs Nachmittag mit André Doster.

Tape of Our Hero, Volbeat in Bobs Nachmittag mit André Dostal. Judas Priest müssen im Moment auf ihren Gitarristen Ian Hill verzichten, zum ersten Mal seit 1970. Eine Sehne im Arm ist verletzt, das ist natürlich doof, wenn man hauptberuflich Gitarre spielt. Deshalb ist Ersatz an Bord Dave Rimmer von Uriah Heep und der spielt dann auch diesen Song. Hier ist Living After Midnight bei Radio Bob.

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4: Ich bin Eva-Maria Wölfel. Guten Tag. Die AfD stellt erstmals einen Landtagspräsidenten. Tobias Rausch wurde im Parlament in Sachsen-Anhalt gewählt. Er bekam 9 Stimmen mehr, als die AfD im Landtag hat. 5 davon sind wohl vom BSW, das im Vorfeld seine Unterstützung zugesagt hatte. Der ehemalige BND-Chef August Hanning ist wegen Spionageverdachts festgenommen worden. Die Bundesanwaltschaft wirft ihm vor, dass er geheime Informationen aus dem Bundesnachrichtendienst gegen Geld von einem ehemaligen Mitarbeiter bekommen haben soll. Diese Infos wollte er demnach weiterverkaufen. Neue Ära in Hollywood. Paramount hat die Übernahme von Warner Brothers unter Dach und Fach gebracht. Der Deal ist umstritten, denn Paramount gehört der Familie des Tech-Milliardärs Ellison, ein Trump-Unterstützer. Kritiker fürchten, dass der Deal auch Auswirkungen auf den Warner-Sender CNN haben könnte. Nutzer der App des Modehändlers ASOS haben eine seltsame Benachrichtigung bekommen, dass die Plattform gehackt wurde, offenbar von den Hackern selbst. Ob und welche Kundendaten gestohlen wurden, ist noch unklar. Schon wieder ist bei einer Feuerwehr in Schleswig-Holstein eingebrochen worden. Laut Polizei hat jemand am Wochenende das Gerätehaus in Probsteierhagen bei Kiel aufgebrochen und ein 20.000 Euro teures hydraulisches Spreizgerät gestohlen. Die Beamten suchen Zeugen.
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5: Beim Open Flair im nächsten Jahr, präsentiert von Radio Bob, spielen unter anderem die Ärzte, Matzen, Leoniden und Ängst. Die hören wir gleich nach Queen. Hier ist

Ups, zu Ende. Geschichte schreiben. Engst hier in Bobs Nachmittag mit André Dostal. U2 haben in Irland ja vor ein paar Tagen nicht nur ihr neues Album angekündigt, sondern wurden auch durch eine irische 2-Euro-Münze geehrt. Ne? Vorne steht 2 Euro drauf, hinten sind U2 abgebildet zum 50. Bandjubiläum. Da dachte ich, dass die ganz normal so in Umlauf geht und man beim Einkaufen irgendwann vielleicht so ein 2-Euro-Stück mal in den Händen hält. Aber die war nur limitiert und wird aktuell im Netz für über 400 Euro angeboten. Was für ein Scheiß. Hier sind U2. Hier ist With or Without You jetzt bei Radio Bob.

Trey Hart, Green Day hier bei Radio Bob. Metallica spielen ja gerade in Las Vegas in der Sphere und ich habe da so Handyvideos gesehen. Das ist ja eine große Band, Metallica. Aber wenn man in dieser 100 Meter hohen LED-Kugel spielt und alles um einen herum ist dann Show und Projektion, dann stehen auch die Herrschaften von Metallica ganz klein in der Mitte auf einer Bühne. Hier sind Metallica. The Unforgiven jetzt in Bobs Nachmittag mit André Dostal

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0: 17 bis 20 Grad heute bei uns in Schleswig-Holstein, dazu viele Wolken und etwas Regen. Morgen auch erst nochmal regnerisch, aber später am Nachmittag dann trocken und auch ein bisschen sonnig bei 20 Grad.
1: Der Radio Bob rockt Schleswig-Holstein-Verkehr, dank KI jetzt noch genauer. Auf der A1 Bremen Richtung Lübeck gibt es zwischen Harburg und der Norderelbbrücke 3 Kilometer Stop and Go. 9 Kilometer Stau sind es auf der A23 Hamburg Richtung Heide zwischen Halstenbek-Rellingen und Forst-Lanzau Süd. Und auf der A255 Abzweig Veddel Neue Elbbrücken Richtung Hamburg Süd stockt es zwischen der Einfahrt Veddel und dem Dreieck Norderelbe auf 2 Kilometern.
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0: Die Geschichte, die Bobber Michael Siemer uns geschickt hat über die MyBob-App, die müsst ihr unbedingt gleich hören. Nach Guns N' Roses und nach Reef. Hier ist Revelation jetzt bei Radio Bob.

Paradise City, Guns N' Roses hier bei Radio Bob. So, pass auf, was Bobber Michael Siemer uns für eine spannende Geschichte geschickt hat über die MyBob-App. Er wollte nämlich Donnerstagabend mit dem Zug nach Stuttgart fahren, schreibt er. Mitten in der Nacht gab es keinen Anschluss mehr in Mannheim. Er denkt sich, scheiß drauf, ich ändere die Richtung und fährt nach Straßburg in Frankreich. Irgendwo auf der Strecke kriegt er den Zuschlag für das Konzert für Tickets von Rise of the North Star, eine Pariser Rap-Metal-Kapelle, in Grenoble. In Frankreich sollen die spielen. Also ist er gleich weitergefahren. Ich habe mal geguckt, das müssen so circa 10 Stunden gewesen sein. Er schreibt dann, für mich war das kein normaler Konzertbesuch, sondern ein völlig ungeplanter Roadtrip quer durch Europa, nur um eine Band live zu sehen. Teuer ja, vernünftig wahrscheinlich nicht, würde ich es wieder machen. Sofort, genau solche spontanen Geschichten machen für mich das Fansein aus. Also, wenn ihr auch mal sowas erlebt habt, das sind die Geschichten, die wir hören wollen. Her damit, über die MyBob-App.

The Traveler Into the Light, das ist ganz neu von Asia hier bei Radio Bob und ich finde es mega spannend, dass sie anscheinend noch ihre alten Instrumente am Start haben, aus den 80ern zumindest, klingen die Keyboards noch genauso wie die alten Korgs und Rolands, die man damals so benutzt hat. Hier ist Bobs Nachmittag mit André Doster und mit Thin Lizzy, Toughest.

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1: Ich bin Eva-Maria Wölfel. Guten Abend. Die AfD stellt erstmals einen Landtagspräsidenten. Tobias Rausch wurde im Parlament in Sachsen-Anhalt gewählt. Er bekam 9 Stimmen mehr, als die AfD hat. 5 davon sind wohl vom BSW, das seine Unterstützung zugesagt hatte. Ein Landtagsvizepräsident ist jetzt ebenfalls ein AfD-Politiker. Es klingt fast wie in einem Agenten-Thriller. Ex-BND-Chef August Hanning und sein ehemaliger Büroleiter sind wegen Spionageverdachts festgenommen worden. Die Bundesanwaltschaft ermittelt wegen Landesverrats, des Ausspähens von Staatsgeheimnissen und Spionage für eine fremde Macht. Jetzt steht fest, München kämpft gegen 6 Konkurrenten um Olympia 2036. Neben Deutschland sind Südkorea, Südafrika, Indien, die Türkei, Katar und Ungarn dabei. Die finale Entscheidung fällt in 3 Jahren. Der Physiknobelpreis dieses Jahr geht an den belgisch-amerikanischen Astrophysiker Francis Horsen für seine Forschung an einem gigantischen Eisklotz. Mit diesem Gletschereis am Südpol kann er extrem seltene Teilchen aus dem Kosmos einfangen. Beim Pilzesammeln ist ein Mann in Travemünde auf eine Cannabis-Plantage gestoßen. Die Pflanzen wuchsen geschützt unweit der B75. Die Polizei stellte die Pflanzen sicher, sie werden nun auf ihren Wirkstoffgehalt untersucht. Die Ermittlungen übernimmt das Landeskriminalamt.
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2: Tag Leute, schön, dass ihr wieder dabei seid. Die Hanna war besonders früh da. Für die gibt's jetzt den ersten Songwunsch. Der kam rein über die MyBob-App Social Distortion California. Ihr könnt mir auch gerne schicken, was ihr hören wollt. Am besten lasst ihr kurz von euch hören in Form einer Sprachnachricht. Bis gleich.

0: Das war Ozzy Osbourne, Under the Graveyard bei Radio Bob im Wunschbob.
1: Hallo liebes Radio Bob Team, hier ist Mats. Ich bin gerade auf dem Weg nach Kassel, um meinen Zwillingsbruder abzuholen, und ich wünsche mir von euch Holy Diver von Ronnie James Dio. Ich wünsche euch noch einen schönen Abend und einen schönen Feierabend. Macht bloß weiter so. Ihr seid der beste Radiosender.

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0: Viele Wolken gibt es heute Abend. Ab und zu kommt auch mal ein Schauer runter. Später kann sich vereinzelt Nebel bilden. In der Nacht liegen die Tiefstwerte zwischen 14 und 9 Grad. Morgen bleibt es meist wolkig, an der dänischen Grenze kann es etwas regnen und die Höchstwerte schaffen bis zu 21 Grad. Der Radio Bob rockt Schleswig-Holstein-Verkehr, dank KI jetzt noch genauer. Auf der A1 Lübeck Richtung Hamburg ist die rechte Spur in Höhe des Kreuzes Ost wegen eines Liegenbleibers gesperrt. 3 Kilometer Stop-and-Go auf der A1 Bremen Richtung Lübeck zwischen Harburg und der Norderelbbrücke. Und 9 Kilometer Stau auf der A23 Hamburg Richtung Heide zwischen Halstenbek-Rellingen und Forst-Ranzau Süd.
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2: The Props sind eine Band aus Los Angeles in Amerika. Sie waren jetzt aber gerade bei uns im Bobland unterwegs mit Jupiter Jones, deutsch-amerikanische Freundschaft. Sie waren auf Tour mit ihnen. Geendet ist das Ganze jetzt am 4.10. in Hamburg. Das war auch sehr süß. Sie waren dann auch mit auf der Bühne zum großen Finale, obwohl sie wahrscheinlich keine Ahnung haben, was Jupiter Jones da singen. Wo sie mit der Tour fertig sind, ist aber endlich Zeit für neue Musik. Sie haben eine neue Single rausgebracht. Get Off heißt die. Die ist ganz frisch. Jetzt hoffen wir natürlich auf vielleicht ein längeres Studioalbum, wenn sie fertig sind mit der Tour. Mal schauen, was da noch kommt. Ganz frisch auf jeden Fall aus der Feder von The Props gibt's jetzt Get Off.

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0: Das sind Journey mit Faithfully bei Radio Bob im Wunschbob. Ich weiß noch, meine Freundin in der Schule damals, die hatte ein Auto, das hieß Erika. Das war, glaube ich, so ein Opel Astra, wenn ich mich nicht täusche. Ich weiß nicht mehr ganz genau. Viele Leute geben ihren Autos ja Namen. Oder ist das eigentlich noch so? Macht man das heute noch so? Ich habe das ja noch nie gemacht. Dieser Trend ist irgendwie an mir vorbeigerannt. Ich bin aber auch ein Spätzünder. Zünder, versteht ihr? Was Autos angeht, weil mein erstes Auto hatte ich mit 29. Also, deswegen kann ich da vielleicht auch nicht mitreden. Wie ist das denn bei euch? Gebt ihr euren Autos coole Namen? Das habt ihr uns verraten in der MyBob-App.
1: Ja, mein Auto hat jetzt nicht gerade einen rockigen Namen. Ich habe den damals für meine Kleine, weil ich das immer so toll fand, habe ich meinem Toyota Corolla den Namen Hupi gegeben. Das fand meine Tochter immer wunderschön.
2: Wir haben damals tatsächlich zwischenzeitlich mal einen ganz, ganz alten Mercedes gefahren, wo die Sitze noch so fast wie so ja, Möbelstücke waren. Also die Rückbank hat sich angefühlt wie ein Sofa. Der hieß Opa Heinz.
3: Bei mir geht es nicht um ein privates Auto, sondern um ein Fahrzeug aus unserem Fuhrpark auf der Arbeit. Ne? Wir haben ein paar Bullis und einer davon hat eben ein DAB Plus Radio. Und dieses eine Fahrzeug mit dem DAB Plus Radio, da läuft natürlich immer Radio Bob, wenn ich jetzt fahre. Und deswegen haben wir jetzt alle liebevoll das Bobmobil getauft. Wenn morgens dann geklärt wird, wer mit welchem Auto fährt, dann heißt es immer, ich nehme das Bobmobil.
0: Das finde ich alles wirklich sehr süß. Ich steige ein in eure Bobmobile, Hupis und Opa Heinze. Hauptsache, da läuft gute Musik. Die könnt ihr übrigens bestimmen. Meldet euch einfach in der MyBob-App. Was soll hier gleich noch laufen? Jetzt gibt's erstmal The New Roses, Every Wild Heart bei Radio

0: Ihr hört Radio Bob, der Wunschbob ist da. Das waren die Lemonheads mit Mrs. Robinson. Man fragt sich ja manchmal so, was wird eigentlich in der Zukunft für Musik gehört werden? Werden dann noch alle coolen Songs laufen, die mir gefallen, oder nur noch verrückte Future-Musik? Aber Leute, ich kann euch beruhigen. Dieser Song zum Beispiel ist von 1992 und läuft hier immer noch gut und gerne. Und das Original ja auch. Und das ist aus 1968. Also brauchen wir uns, glaube ich, keine Sorgen machen um die Zukunft der Musik. Da werden immer noch ein paar Songs laufen, die wir gerne mögen. Und wenn nicht, dann wünschen wir uns die einfach hier. Weil den Wunschpop, den gibt es, glaube ich, auch noch in 30 Jahren. Den nehme ich mit in Rente. Also meldet euch bis dahin gerne hier über die MyBob-App.
1: Hallo, hier ist die Melanie. Ich wünsche mir von der Band Ghost das Lied It's a Sin.

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4: Ich bin Eva-Maria Wölfel. Guten Abend. Zum ersten Mal steht ein AfD-Politiker an der Spitze eines Landtags. In Sachsen-Anhalt wurde Tobias Rausch ins Amt gewählt. Er bekam 48 Stimmen, 9 mehr als die AfD hat. Das BSW hat vorher angekündigt, Rausch zu unterstützen. Woher die restlichen Stimmen kommen, ist nicht bekannt. Der ehemalige BND-Chef August Hanning ist wegen Spionageverdachts festgenommen worden. Die Bundesanwaltschaft wirft ihm vor, dass er geheime Informationen aus dem Bundesnachrichtendienst gegen Geld von einem ehemaligen Mitarbeiter bekommen haben soll. Diese Infos wollte er demnach weiterverkaufen. Der Physiknobelpreis dieses Jahr geht an den belgisch-amerikanischen Astrophysiker Francis Horsen für seine Forschung an einem gigantischen Eisklotz. Mit diesem Gletschereis am Südpol kann er extrem seltene Teilchen aus dem Kosmos einfangen. Für Firmen sollen Plastikverpackungen ab Sommer wohl teurer werden. Geplant sind 550 Euro Steuer pro Tonne Kunststoff, berichten mehrere Medien. Das soll Verpackungsmüll senken und dem Bund mehr Geld bringen. Im Jahr werden laut Prognose knapp 1,5 Milliarden Euro Einnahmen erwartet. Die Sanierung des Theater Lübeck sorgt für Diskussionen. Die Bürgerschaft hat beschlossen, für die Planung der Sanierung 3 Millionen Euro auszugeben. Bürgermeister Lindemann hält das für unnötig, weil Lübeck die geschätzten Sanierungskosten von mehr als 200 Millionen Euro eh nicht stemmen könnte.
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5: Falls ihr nicht nur gerne zuhört, sondern auch gerne mal mitsingt, ich sehe euch, euch kleinen Karaoke-Fans da draußen, dann habe ich jetzt den richtigen Song. Bon Jovi, You Give Love.

0: Ich stelle mir vor, dass Scott Stapp so wirklich meterdicke Stimmbänder hat mit dieser krassen Stimme. Creed war das bei Radio Bob im Wutsch Bob with Arms Wide Open.
1: Hallo Nina, grüß dich, hier ist die Martina. Und ich wünsche mir heute zum Todestag von Steve Lee Heaven von Gotthard. Wäre toll, wenn ihr das heute spielen könntet. Danke, tschüss.

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1: Viele Wolken gibt es heute Abend. Ab und zu kommt auch mal ein Schauer runter. Später kann sich vereinzelt Nebel bilden. In der Nacht liegen die Tiefstwerte zwischen 14 und 9 Grad. Morgen bleibt es meist wolkig. An der dänischen Grenze kann es etwas regnen und die Höchstwerte schaffen bis zu 21 Grad. Der Radio Bob rockt Schleswig-Holstein-Verkehr, dank KI jetzt noch genauer. Auf der A1 Lübeck Richtung Hamburg ist die rechte Spur in Höhe des Kreuzes Ost wegen eines Liegenbleibers gesperrt. Es staut sich auf der A23 Hamburg Richtung Heide zwischen Halstenbek-Rellingen und Forst-Ranzau Süd auf 9 Kilometern. Und die A226 Bad Schwartau Richtung Travemünde ist zwischen dem Dreieck Bad Schwartau und Lübeck-Siems gesperrt.
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2: Wenn ihr möchtet, könnt ihr euch gerne noch melden in der MyBob-App. Mit einer Sprachnachricht könnt ihr mir Bescheid sagen, welche Songs ihr noch hören wollt in der nächsten halben Stunde. Jetzt gibt's Linkin Park, Burn It Down.

0: Thunder Mother sind das bei Radio Bob im Wunschbob. Die kommen ja nächstes Jahr auf eine riesige, riesige Tour durchs ganze Bobland. Ab Februar 2027 geht's da los. Sie bringen nämlich am 5. Februar ein neues Album raus. Mothers of Thunder heißt das. Und das haben sie dann direkt mit dabei, überall bei uns. Wenn ihr dabei sein wollt, könnt ihr mal gucken im Ticketshop auf radiobob.de. Da gibt's bestimmt noch ein paar Karten und die sind bestimmt auch bei euch in der Nähe. So. Das haben wir geklärt. Jetzt gilt es zu klären, was wir als nächstes hier hören. Und dafür schaue ich doch mal in die MyBob-App. Hallo.
1: Hallo Leute, ich bin's, der Robin aus Nürnberg. Ich finde euren Sender richtig cool. Den habe ich vor 2 Wochen entdeckt. Und der Sender hat wirklich alles, was ich liebe. Richtig geile Abendshows. Richtig liebe Moderatoren, wie ihr es seid. Ich wollte ein Liedwunsch sagen. Und zwar von Kissing Dynamite bis Not the End of a Road. Das ist ein cooles Mutmachlied. Das wäre richtig cool. Ich wünsche euch einen schönen Abend. Also tschüss, euer Robin.

0: das sind doch die dramatischen Nickelback, wie wir sie kennen und lieben, die wir in der Sexy Time Playlist haben. Make Me Love You, ganz neu von Nickelback bei Radio Bob im Wunschbob.
1: Ich würde mich freuen, wenn noch ein bisschen Platz ist für Aerosmith und Youngblood mit My Only Angel. Liebe Grüße, Rabine.

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1: Ich bin Eva-Maria Wölfel. Guten Abend. Die AfD stellt erstmals einen Landtagspräsidenten. Tobias Rausch wurde im Parlament in Sachsen-Anhalt gewählt. Er bekam 9 Stimmen mehr, als die AfD hat. 5 davon sind wohl vom BSW, das seine Unterstützung zugesagt hatte. Ein Landtagsvizepräsident ist jetzt ebenfalls ein AfD-Politiker. Es klingt fast wie in einem Agenten-Thriller. Ex-BND-Chef August Hanning und sein ehemaliger Büroleiter sind wegen Spionageverdachts festgenommen worden. Die Bundesanwaltschaft ermittelt wegen Landesverrats, des Ausspähens von Staatsgeheimnissen und Spionage für eine fremde Macht. Die Schülerproteste in Frankreich weiten sich wohl aus. Von Gewerkschaftsseite heißt es, 450.000 Menschen sind heute landesweit gegen Lehrermangel und für eine bessere Ausstattung der Schulen auf die Straße gegangen. Das Innenministerium spricht von 250.000 Teilnehmern. Jetzt steht fest, München kämpft gegen 6 Konkurrenten um Olympia 2036. Neben Deutschland sind Südkorea, Südafrika, Indien, die Türkei, Katar und Ungarn dabei. Die finale Entscheidung fällt in 3 Jahren. Pendler an der Westküste müssen noch längere Zeit Umwege in Kauf nehmen. Die Sanierung der B5 zwischen Heide und Hemmel ist erstmal gestoppt. Die Strecke bleibt aber gesperrt. Der zuständige Landesbetrieb hat der Baufirma den Auftrag entzogen. Hintergrund ist ein Streit darüber, ob der Bau wie ausgeschrieben umsetzbar ist.
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0: Viele Wolken gibt es heute Abend. Ab und zu kommt auch mal ein Schauer runter. Später kann sich vereinzelt Nebel bilden. In der Nacht liegen die Tiefstwerte zwischen 14 und 9 Grad. Morgen bleibt es meist wolkig. An der dänischen Grenze kann es etwas regnen und die Höchstwerte schaffen bis zu 21 Grad. Der Radio Bob rockt Schleswig-Holstein-Verkehr, dann KI jetzt noch genauer. Auf der A1 Hamburg Richtung Lübeck ist die Ausfahrt Bad Oldesloe wegen einer Ölspur gesperrt. Und die A226 Bad Schwartau Richtung Travemünde ist zwischen dem Dreieck Bad Schwartau und Lübeck-Sims gesperrt.
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3: Ich bin Eva-Maria Wölfel. Guten Abend. Zum ersten Mal steht ein AfD-Politiker an der Spitze eines Landtags. In Sachsen-Anhalt wurde Tobias Rausch ins Amt gewählt. Er bekam 48 Stimmen, 9 mehr als die AfD hat. Das BSW hat vorher angekündigt, Rausch zu unterstützen. Woher die restlichen Stimmen kommen, ist nicht bekannt. Ex-Geheimdienstchef August Hanning soll Geheimnisse für Aserbaidschan beschafft haben. Das berichtet der Spiegel. Er soll von seinem früheren BND-Büroleiter geheime Infos bekommen haben. Die Bundesanwaltschaft ermittelt gegen Hanning unter anderem wegen des Verdachts des Landesverrats. Die Schülerproteste in Frankreich weiten sich wohl aus. Von Gewerkschaftsseite heißt es, 450.000 Menschen sind heute landesweit gegen Lehrermangel und für eine bessere Ausstattung der Schulen auf die Straße gegangen. Das Innenministerium spricht von 250.000 Teilnehmern. Der Physiknobelpreis dieses Jahr geht an den belgisch-amerikanischen Astrophysiker Francis Horsen für seine Forschung an einem gigantischen Eisklotz. Mit diesem Gletschereis am Südpol kann er extrem seltene Teilchen aus dem Kosmos einfangen. Schleswig-Holstein muss in den kommenden Jahren deutlich mehr sparen. Laut Finanzplanung fehlen bis 2035 rund 2,5 Milliarden Euro im Landeshaushalt. Grund sind laut Finanzministerin Schneider unter anderem steigende Sozialausgaben. Sie will nun prüfen, wo sich etwa durch Digitalisierung Geld sparen lässt.
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2: Viele Wolken gibt es am späten Abend und in der Nacht. Ab und zu kommt auch mal ein Schauer runter und später kann sich vereinzelt Nebel bilden, zum Beispiel Richtung Hamburg. Die Temperaturen sinken auf 14 bis 9 Grad. Morgen bleibt es meist wolkig, an der dänischen Grenze fällt auch mal etwas Regen und maximal werden es 21 Grad. Der Radio Bob rockt Schleswig-Holstein-Verkehr, dann KI jetzt noch genauer. Auf der A1 Hamburg Richtung Lübeck ist die Ausfahrt Bad Oldesloe wegen einer Ölspur gesperrt. Und die A226 Bad Schwartau Richtung Travemünde ist zwischen dem Dreieck Bad Schwartau und Lübeck-Sims gesperrt.

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1: Ich bin Dirk Justus. Die AfD stellt erstmals einen Landtagspräsidenten. Tobias Rausch wurde im Parlament in Sachsen-Anhalt gewählt. Er bekam 9 Stimmen mehr als die AfD. 5 davon sind wohl vom BSW, das seine Unterstützung zugesagt hatte. Ein Landtagsvizepräsident ist ebenfalls ein AfD-Politiker. Ex-Geheimdienstchef August Hanning soll Geheimnisse für Aserbaidschan beschafft haben, das berichtet der Spiegel. Er soll von seinem früheren BND-Büroleiter geheime Infos bekommen haben. Die Bundesanwaltschaft ermittelt gegen Hanning unter anderem wegen des Verdachts des Landesverrats. Wie kann die Streckensanierung bei der Deutschen Bahn noch effizienter werden? Damit befasst sich ein neuer Plan des Verkehrsministeriums. Künftig soll messbar sein, wie schnell der Ausbau der Schiene vorankommt. Geschaut wird etwa auf neue Gleise und wie oft sich Züge verspäten. Die Angehörigen der Opfer des Germanwings-Absturzes bekommen kein Schmerzensgeld vom Staat. Das hat das Landgericht Braunschweig entschieden. Die Familien hatten geklagt, weil sie die Flugtauglichkeit des Co-Piloten nicht ausreichend überwacht sahen. Er hatte die Maschine vor 11 Jahren abstürzen lassen.
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0: Viele Wolken gibt es am späten Abend und in der Nacht. Ab und zu kommt auch mal ein Schauer runter. Und später kann sich vereinzelt Nebel bilden, zum Beispiel Richtung Hamburg. Die Temperaturen sinken auf 14 bis 9 Grad. Morgen bleibt es meist wolkig. An der dänischen Grenze fällt auch mal etwas Regen. Und maximal werden es 21 Grad. Der Radio Bob rockt Schleswig-Holstein-Verkehr, dank KI jetzt noch genauer. Auf der A1 Hamburg Richtung Lübeck ist die Ausfahrt Bad Oldesloe wegen einer Ölspur gesperrt. Außerdem gibt es auf der A226 Bad Schwartau Richtung Travemünde zwischen dem Dreieck Bad Schwartau und Lübeck-Siems eine Sperrung.
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